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1: Ich bin Moritz Einzel. Die Spitzen von Union und SPD haben ihre Beratungen im Koalitionsausschuss am Abend nach rund 4 Stunden beendet. Über die Ergebnisse will die Regierung am Morgen informieren, und zwar voraussichtlich in schriftlicher Form. Hauptthema der Sitzung war die weitere Umsetzung der Reformvorhaben. Außerdem ging es um die Ergebnisse der Wahlen in Sachsen-Anhalt, Mecklenburg-Vorpommern und Berlin. Teilnehmer beschrieben die Stimmung bei dem Treffen als gut und sehr konstruktiv. 3 Jahre nach dem Terrorangriff der islamistischen Hamas auf Israel ist gestern der Opfer gedacht worden, auch im Bundestag. Parlamentspräsidentin Klöckner sagte, man höre immer, Antisemitismus dürfe keinen Platz haben.
2: Aber leider, sind wir ehrlich, ist doch die Realität anders. Erschreckend anders, ob rechtsextrem, linksextrem oder islamistisch begründet. Deshalb liegt es doch an uns, Antisemiten in die Schranken zu weisen. Jeder und jede im eigenen Alltag, vor der Haustür, am Arbeitsplatz, in der Freizeit.
1: Das Brandenburger Tor in Berlin wurde am Abend in den Farben Israels angeleuchtet. Eine Woche nach der gescheiterten Hinrichtung der zum Tode verurteilten Mörderin Christa Pike im US-Bundesstaat Tennessee haben ihre Anwälte Details zu ihrem Gesundheitszustand mitgeteilt. Sie zeigten sich überrascht, dass Pike das Bewusstsein wiedererlangt hat, nachdem sie eigentlich davon ausgegangen waren, dass ihre Mandantin hirntot sei. Pike sei kognitiv sehr verwirrt und habe einen langen Weg der Genesung vor sich. Die 50-Jährige hatte 2 Giftspritzen überlebt. Die Symbolfigur der Wohnungsproteste in Spanien ist tot. Wie der Mieterverband mitgeteilt hat, ist die 87-jährige Mari Carmen Abascal im Krankenhaus gestorben. Sie hatte ihre Wohnung nach 70 Jahren verlassen müssen. Das hatte landesweite Massenproteste gegen Wohnungsnot und politische Verwerfungen ausgelöst. Ende November gibt es Neuwahlen in Spanien.
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3: In der Nacht immer wieder Regen, die Tiefstwerte um 14 bis 11 Grad. Am Tag überquert uns ein Regengebiet, örtlich gibt's auch Gewitter. Im Lauf des Nachmittags lockert sich's wieder etwas auf. Die Temperaturen mittags rum 14 bis 17 Grad, danach kühlt es sich etwas ab.
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1: Ich bin Moritz Einzel. Bezahlbares Wohnen ist in vielen europäischen Ländern ein existenziell wichtiges politisches Problemfeld. In Spanien ist eine 87-Jährige zur Symbolfigur einer Protestbewegung gegen Wohnungsnot geworden. Jetzt ist die Rentnerin Mari Carmen Abascal im Krankenhaus gestorben. Sie hatte vor 2 Wochen nach 70 Jahren ihre Mietwohnung verlassen müssen. Die Zwangsräumung löste Massenproteste in Spanien aus. Ende November gibt es Neuwahlen. Wie geht's weiter mit dem Reformkurs der Bundesregierung? Darüber haben die Spitzen von Union und SPD am Abend etwa 4 Stunden lang im Koalitionsausschuss beraten. Ergebnisse sollen im Laufe des Morgens bekannt werden. Ein Thema dürften auch die Verwerfungen nach der Wahl des AfD-Landtagspräsidenten Rausch in Sachsen-Anhalt gewesen sein. Gedenken an die Opfer des 7. Oktober. 3 Jahre nach dem Terrorangriff der islamistischen Hamas auf Israel hat es auch in Berlin Gedenkveranstaltungen gegeben. Auf dem Bebelplatz in der Bundeshauptstadt sagte Israels Botschafter Prosor:
2: Wir haben genug Sonntagsreden über tote Juden gehört. Jetzt braucht es Taten für lebende Juden, eine Offensive gegen Antisemitismus, die alle hier zusammen.
1: Bundesinnenminister Dobrindt erklärte, Jüdinnen und Juden und das Existenzrecht Israels seien Teil Deutschlands. Diejenigen, die das in Frage stellten, seien es nicht, so der CSU-Politiker. Angesichts des Lungenpestverdachts in Russland sieht der SPD-Gesundheitspolitiker Lauterbach kein erhöhtes Risiko für die Menschen in Europa. Der Rheinischen Post sagte der frühere Bundesgesundheitsminister, Russland müsse nun mit der Weltgesundheitsorganisation kooperieren. Dazu sei Russland verpflichtet, so Lauterbach. Im russischen Irkutsk war eine Wissenschaftlerin an einem Institut zur Bekämpfung von Pestkrankheiten an einer verdächtigen Lungenentzündung gestorben.
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3: In der Nacht immer wieder Regen, die Tiefstwerte um 14 bis 11 Grad. Am Tag überquert uns ein Regengebiet, örtlich gibt es auch Gewitter. Im Lauf des Nachmittags lockert sich's wieder etwas auf. Die Temperaturen mittags rum 14 bis 17 Grad, danach kühlt es sich etwas ab.
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1: Ich bin Moritz Einzel. Die Spitzen von Union und SPD haben am Abend etwa 4 Stunden lang im Koalitionsausschuss beraten. Hauptthema war die weitere Umsetzung der Reformvorhaben. Aber auch um die Wahl des AfD-Landtagspräsidenten Rausch in Sachsen-Anhalt dürfte es gegangen sein. Über Ergebnisse der Beratungen will die schwarz-rote Koalition im Laufe des Morgens informieren, voraussichtlich schriftlich. 3 Jahre nach dem Terrorangriff der islamistischen Hamas auf Israel ist gestern der Opfer gedacht worden. Auch hierzulande gab es Gedenkveranstaltungen. In Berlin rief Bundesinnenminister Dobrindt zum Kampf gegen Antisemitismus auf.
2: Wer in Deutschland meint, er kann jüdisches Leben angreifen, er kann Israel delegitimieren, meine Damen und Herren, der erfährt unseren erbittersten Widerstand, egal ob diese Menschen Linksextremisten, Rechtsextremisten, Islamisten sind, dass wir sie mit allen Mitteln des Rechtsstaats bekämpfen. Das ist der einzige Umgang mit diesem Extremismus.
1: Am 7. Oktober 2023 hatte die Hamas in Israel mehr als 1200 Menschen getötet und zahlreiche weitere als Geiseln verschleppt. In der Folge kam es zum Krieg Israels gegen die Hamas im Gazastreifen. In Spanien ist die Rentnerin Mari Carmen Abascal gestorben. Das hat der Mieterverband mitgeteilt. Die 87-Jährige war vor 2 Wochen nach 70 Jahren aus ihrer Mietwohnung gezwungen worden. Die Zwangsräumung löste in ganz Spanien Massenproteste gegen Wohnungsnot aus. Diese führen nun zu Neuwahlen Ende November. Die Gesundheit von Mädchen hat sich weltweit deutlich verbessert. Der erste Weltmädchenindex von Plan International und der Ruhr-Universität Bochum zeigt, ihre Sterblichkeit ist seit dem Jahr 2000 um mehr als die Hälfte gesunken. Untersucht wurden Mädchen zwischen 5 und 19 Jahren in 192 Ländern.
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3: In der Nacht immer wieder Regen, die Tiefstwerte um 14 bis 11 Grad. Am Tag überquert uns ein Regengebiet, örtlich gibt's auch Gewitter. Im Lauf des Nachmittags lockert sich's wieder etwas auf. Die Temperaturen mittags rum 14 bis 17 Grad, danach kühlt es sich etwas ab.
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1: Ich bin Moritz Einzel. Guten Morgen. Bezahlbares Wohnen ist in vielen europäischen Ländern ein existenziell wichtiges politisches Problemfeld. In Spanien ist eine 87-Jährige zur Symbolfigur einer Protestbewegung gegen Wohnungsnot geworden. Jetzt ist die Rentnerin Mari Carmen Abascal im Krankenhaus gestorben.

0: gestorben. Sie hatte vor 2 Wochen nach 70 Jahren ihre Mietwohnung verlassen müssen. Die Zwangsräumung löste Massenproteste in Spanien aus. Ende November gibt es Neuwahlen. Nordrhein-Westfalens Ermittlern ist ein großer Erfolg im Kampf gegen eine weltweit aktive Hackergruppe aus Russland gelungen. Unter dem Namen Chilin soll sie für digitale Angriffe und Erpressungen von fast 4000 Unternehmen und Institutionen verantwortlich sein. NRW-Innenminister Reul:
1: Wir haben einen der führenden Köpfe gefasst. Mit Hilfe der japanischen Polizei konnten wir den 28-jährigen Russen im Mai in Tokio festnehmen. Und am Freitag wurde er nach Deutschland ausgeliefert. Eigentlich wollte der Mann Urlaub in Japan machen, aber statt Sushi gibt es jetzt Käsebrot in einer deutschen JVA.
0: Das sei der größte Schlag, der deutschen Ermittlern im Kampf gegen Cyberkriminalität je gelungen sei, so Reul. Eine Woche nach der gescheiterten Hinrichtung der zum Tode verurteilten Mörderin Christa Pike im US-Bundesstaat Tennessee haben ihre Anwälte Details zu ihrem Gesundheitszustand mitgeteilt. Sie zeigten sich überrascht, dass Pike das Bewusstsein wiedererlangt hat, nachdem sie eigentlich davon ausgegangen waren, dass ihre Mandantin hirntot sei. Pike sei kognitiv sehr verwirrt und habe einen langen Weg der Genesung vor sich. Die 50-Jährige hatte 2 Giftspritzen überlebt. Angesichts des Lungenpestverdachts in Russland sieht der SPD-Gesundheitspolitiker Lauterbach kein erhöhtes Risiko für die Menschen in Europa. Der Rheinischen Post sagte der frühere Bundesgesundheitsminister, Russland müsse nun mit der Weltgesundheitsorganisation kooperieren. Dazu sei Russland verpflichtet, so Lauterbach. Im russischen Irkutsk war eine Wissenschaftlerin an einem Institut zur Bekämpfung von Pestkrankheiten an einer verdächtigen Lungenentzündung gestorben.
2: Auch darüber werden wir euch natürlich weiter auf dem Laufenden halten, hier beim Heimvorteil.
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2: So, es hat heute Nacht etwas geregnet. Dafür ist es spürbar milder als gestern. Ja, wir hatten keinen klaren Himmel, es war bewölkt. Und es ist noch ein bisschen was übrig von der Wärme von gestern. Wir haben 14 Grad und starten jetzt erstmal bewölkt in den Tag. Die letzten Regenschauer klingen ab, wobei es wird heute nochmal Regen geben, vor allem um die Mittagszeit. Da können dann schon bis zu 3-4 Liter runterkommen. Und erst am Abend wird es dann wieder etwas trockener. Die Höchstwerte nicht mehr so hoch wie gestern. Heute erreichen wir maximal 14 Grad, die sich auch vielleicht noch ein bisschen kühler anfühlen, denn am Nachmittag kommt auch noch Wind dazu. Also vielleicht warm und wasserdicht einpacken heute Morgen.
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2: Schönen guten Morgen auf die Straßen. Was los? Noch nicht viel. Wir haben keine größeren Verkehrsstörungsmeldungen. Vorsicht aber bitte auf der B8 bei Rossbrunn Richtung Oettingen steht der mobile Blitzeranhänger. All unterwegs, eine gute Fahrt.
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0: Schönen guten Morgen. Hier ist Radio Gong, euer Heimvorteil. Heute ist der 8. Oktober und wir haben jetzt genau 5:30.
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2: Ich bin Christian Haider. Guten Morgen. Der Vereinssport in Unterfranken boomt weiter. Mehr als 531.000 Menschen sind mittlerweile Mitglied in einem der 1.600 Sportvereine der Region. Das teilte der Bayerische Landessportverband mit. Besonders beliebt sind Fußball und Turnen. Größter Verein ist inzwischen die TG Schweinfurt mit mehr als 3.500 Mitgliedern. Zuvor war es die TG Würzburg. Als Gründe für den Zuwachs nennt der BLSV vor allem Gemeinschaft und Zusammenhalt. In der Nacht zum Sonntag soll in Unterpreppach ein 27-Jähriger von zwei Unbekannten angegriffen und schwer verletzt worden sein. Der Mann wurde seinen Angaben nach gegen 2:30 von zwei Männern angegriffen. Nachdem der 27-Jährige anschließend von Bekannten nach Hause gebracht wurde, verschlechterte sich sein Zustand am Sonntag massiv. Er kam mit dem Rettungsdienst in eine Klinik. Dort wurden schwere innere Kopfverletzungen diagnostiziert. Die Kripo ermittelt und sucht dringend nach Zeugen. Während der Tat soll auch eine bislang unbekannte Frau sowie ein weiterer Mann in der Nähe gewesen sein. Wegen der Bauarbeiten auf der A7 müssen Autofahrer bei Bad Brückenau heute mit Einschränkungen rechnen. Die Anschlussstelle Bad Brückenau-Volkers in Fahrtrichtung Würzburg wird von 6 bis 20 Uhr gesperrt. Grund sind Asphaltierarbeiten. Die Umleitung führt über die U54 zur Anschlussstelle Bad Brückenau-Wildflecken. Eine weitere Sperrung ist Mitte Oktober geplant. Die Spitzen von Union und SPD haben am Abend etwa 4 Stunden lang im Koalitionsausschuss beraten. Hauptthema war die weitere Umsetzung der Reformvorhaben. Aber auch um die Wahl des AfD-Landtagspräsidenten Rausch in Sachsen-Anhalt dürfte es gegangen sein.

0: gegangen sein. Über Ergebnisse der Beratungen will die schwarz-rote Koalition im Lauf des Morgens informieren, voraussichtlich schriftlich. Und das war das Neueste aus der Radio Gong Nachrichtenredaktion. 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
1: Wir werden euch weiter auf dem Laufenden halten. Dankeschön, Christian Heider.
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1: Der sieht doch mal gut aus. Es hat aufgehört zu regnen. Wobei, das war nicht der letzte Regen, der heute Nacht gefallen ist. Vor allem um die Mittagszeit kann noch mal ordentlich was runterkommen, bis zu 5 Liter. Und dann wird es so richtig ungemütlich heute Nachmittag mit Regen und auch Wind. Und höchst werden gerade mal bei 14 Grad. Vielleicht nicht zu luftig heute Morgen anziehen. Wobei es erstmal milder wirkt als die letzten Tage. Es war nämlich bewölkt und dadurch hat es nicht so sehr abgekühlt. Wir haben heute Morgen 14 Grad, aber Wolken. Und wie gesagt, am Mittag dann Regen. Abends beruhigt sich das Wetter, aber so richtig warm und sonnig wird es heute nicht, so wie gestern. Morgen zumindest trocken und deutlich kühler mit Temperaturen um 13 Grad. Dann kommt aber auch mal wieder die Sonne kurz raus.
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1: Schönen guten Morgen auf die Straßen. Keine größeren Verkehrsstörungsmeldungen. Allen unterwegs eine gute Fahrt. Nicht vergessen, Rossbrunn Richtung Uettingen, der Blitzeranhänger.
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1: Mit Frank Beil. Ich wünsche einen schönen Donnerstag.

Es leben die 90er, es lebe die gute alte Zeit, es leben die Backstreet Boys. Gestern die letzte ihrer 10 Shows in Düsseldorf. Ich habe so viele Posts gelesen dazu, dass ich heute Nacht sogar von den Backstreet Boys geträumt hat. Ja, ich hatte ein Interview mit AJ und der hat mir erzählt, dass die Backstreet Boys jetzt einen Club bauen wollen, wo sie jeden Tag auftreten. War nur ein Traum, vielleicht ein Wahrtraum, ich weiß nicht, war nur ein Traum. Aber das ist Realität. Vielleicht habt ihr die Push auch bekommen. Wir haben einen Puma-Alarm hier bei uns in Bayern. In der Nähe des Münchner Flughafens wurde ein Puma, eine Raubkatze, gesichtet. Die Polizei lässt Hubschrauber, Drohnen aufsteigen und die zuständigen Behörden raten Kindern dort nicht unbeaufsichtigt zu spielen. By the way, was ist eigentlich aus unserem entlaufenen Känguru aus den Haßbergen geworden, das vor 10 Tagen aus einem Wildpark verschwunden ist? Hat man nichts mehr gehört von. Wo der Puma, der in der Nähe des Münchner Flughafens herkommt, ist noch nicht klar. Ein Zirkus oder ein Zoo vermisst aktuell keine Raubkatze. Es existiert, muss man sagen, auch nur ein stark verwackeltes Video. Erinnert so ein bisschen an die Loch Ness-Videos. Das zeigt, wie das Tier immer wieder umherstreift, sich die Pfote

leckt und aufmerksam in den Wald blickt. Seitdem herrscht Ausnahmezustand rund um München. Puma-Alarm in Bayern. Ich sag mal so, es wäre nicht das erste Mal, dass eine vermeintliche Raubkatze gesichtet wurde. Ich erinnere an den Fall in Berlin vor 3 Jahren. 30 Stunden haben da Polizei und Jäger einen vermeintlich entlaufenen Löwen gesucht und es hat sich höchstwahrscheinlich als Wildschwein herausgestellt. Egal, ob echte oder nicht echte Raubkatze, ich habe für euch mal gegoogelt. Wir hier in Nordbayern müssen erstmal keine Angst haben. Ein Puma liegt am Tag nur etwas mehr als 10 Kilometer zurück. Das wird ein paar Tage dauern, bis er hier wäre. Aber man muss sagen, ähnlich wie unser Känguru das entlaufen ist, ist er bis zu 80 km/h schnell. Aber erstmal zum Glück nicht unser Problem. Trotzdem halten wir euch auf dem Laufenden. Klingt so ein bisschen nach Sommerloch. Und das mitten, ja, im Herbst.

Schon mal zum Üben. Der Bar-Song. Schließlich ist heute schon Vize-Freitag. Donnerstagmorgen und Leute, ab heute kommt der Herbst. Ich hoffe, ihr habt gestern das Wetter nochmal genossen. Meist gegoogelt tatsächlich gestern das Wetter. Wollten viele nicht glauben, dass jetzt mit dem schönen Wetter erstmal vorbei ist. Aber am Wochenende ist Ende der Länderspielpause. Es wird wieder Bundesliga gezeigt. Man kriegt das Wochenende auch bei schlechtem Wetter rum, oder? Und so schlecht wird es gar nicht. Es wird ein bisschen kühler, wechselhafter und es wird vor allem nachts richtig kalt. Sogar Bodenfrost ist möglich. Man könnte fast meinen, es wäre schon Oktober. Oder der goldene Oktober setzt jetzt Rost an. Heute Mittag mit ganz viel Regen. Lesestoff für die kalte Jahreszeit, haben wir gestern schon drüber gesprochen, gibt es seit gestern auf der Frankfurter Buchmesse. Und ich habe für euch auch versucht herauszufinden, was es Neues vom Koalitionsausschuss gibt. Die Spitzen von Union und SPD haben ja gestern 4 Stunden über geplante Reformen beraten. Überraschenderweise kam das Ganze ohne Nachtsitzung aus und auch leider wenig überraschend ohne Ergebnis. Was vorher schon klar war, die Zuckersteuer und auch die Plastiksteuer kommen wohl nicht so schnell, auch wenn sie 2,5 Milliarden Euro mehr Steuern einbringen würden, würden uns aber alle deutlich mehr belasten. Es wurde viel über knappe Kassen gestritten und ich weiß nicht, ob das eine gute oder schlechte Nachricht ist. Nach dem Koalitionsausschuss gab es keine Pressekonferenz. Stattdessen will die Regierung heute nur ein schriftliches Statement verkünden. Das hört sich fast so an wie Schluss machen per WhatsApp. Warten wir es ab. Wir werden euch auf jeden Fall auf dem Laufenden halten, wie es weitergeht. Es gibt aber auch gute Nachrichten heute Morgen. Die deutsche Wirtschaft dürfte nach Einschätzung der privaten Banken in diesem und auch im kommenden Jahr spürbar zulegen. Es geht langsam nach oben. Wie es hier in der Region aussieht, erfahren wir heute von der IHK. Die stellt heute ihren Standortbericht für die Region vor. Welche Regionen legen zu, welche nicht? Es gibt wohl große Veränderungen. Wir werden euch darüber heute natürlich auf dem Laufenden halten, auch über den Literaturnobelpreis, der heute bekannt gegeben wird. In diesem Sinne, auf einen schönen Donnerstag. Heute ist der 8. Oktober.

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1: Ich bin Helen Martin. Guten Morgen. Die Gesundheit von Mädchen hat sich weltweit deutlich verbessert. Der erste Weltmädchenindex von Plan International und der Ruhr-Universität Bochum zeigt, ihre Sterblichkeit ist seit dem Jahr 2000 um mehr als die Hälfte gesunken. Untersucht wurden Mädchen zwischen 5 und 19 Jahren in 192 Ländern. In den allermeisten davon leben Mädchen heute gesünder als früher. Die Studie dazu wird heute vorgestellt. In Spanien ist die Rentnerin Marie Carmen Abascal gestorben. Das hat der Mieterverband mitgeteilt. Die 87-Jährige war vor 2 Wochen nach 70 Jahren aus ihrer Mietwohnung gezwungen worden. Moritz Einzel berichtet.
2: Die Zwangsräumung löste in ganz Spanien Massenproteste gegen Wohnungsnot aus. Diese führen nun zu Neuwahlen Ende November. Marie Carmen Abascal wurde zur Symbolfigur der Protestbewegung. Unter dem Druck der Demonstrationen hätte sie sogar in ihre Wohnung in Madrid zurückkehren dürfen. Seit der Zwangsräumung lag sie aber im Krankenhaus und war letztlich zu geschwächt.
1: Die US-Demokraten verklagen Trumps Regierung wegen Werbespots auf Staatskosten. In den Spots werden der Präsident und seine Politik gelobt. Über 12 Millionen Dollar Steuergeld sollen die Spots schon gekostet haben. Die Demokraten nennen das rechtswidrige Propaganda. In knapp einem Monat sind in den USA Zwischenwahlen. Wegen des Lungenpestverdachts in Russland sieht der SPD-Gesundheitspolitiker Lauterbach kein erhöhtes Risiko für die Menschen in Europa. Der Rheinischen Post hat der Ex-Bundesgesundheitsminister gesagt, Russland müsse nun mit der Weltgesundheitsorganisation kooperieren. In Russland war eine Wissenschaftlerin an einem Institut zur Bekämpfung von Pestkrankheiten an einer verdächtigen Lungenentzündung gestorben.
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3: Nach Monaten der Unsicherheit gibt es jetzt gute Nachrichten für die Rhön-Residenz in Niederlauer. Für das Senioren- und Pflegeheim wurde ein Investor gefunden. Die Einrichtung mit rund 50 Beschäftigten und 65 Bewohnern steckt seit Anfang des Jahres in einem Insolvenzverfahren. Zum 1. Oktober hat ein neuer Betreiber den Betrieb und alle Mitarbeiter übernommen. Das Heim soll ohne große Veränderungen weitergeführt werden. Mit einem Ladendiebstahl hat sich ein 75-Jähriger in Brent-Lorenzen gleich mehrere Strafanzeigen angehandelt. Als der Mann am Dienstag einen Supermarkt verlassen wollte, schlug die Warensicherung an. Eine Mitarbeiterin sprach ihn an und wurde dann von ihm bedroht und geschubst. Der Senior flüchtete zunächst, konnte aber kurz darauf von der Polizei festgenommen werden. Jetzt laufen Ermittlungen wegen räuberischen Diebstahls.
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5: So, es hat heute Nacht schon ein bisschen geregnet. Kai, wann fällt heute der

0: Leichte Regen und wie viel Liter erwartest du da?
1: Dieser fällt zur Mittagszeit und am frühen Nachmittag und es werden so um die 10 Liter sein. Richtung Spessart und Rhön etwas mehr, Richtung Uffenheim ein bisschen weniger. Zuvor gibt es noch kurz ein bisschen Sonne und auch zum Abend hin, bevor die Sonne untergeht, lockern die Wolken noch ein bisschen auf. Insgesamt ist es aber ein ungemütlicher Tag mit stark auffrischendem West- bis Nordwestwind. Die Temperaturen werden bis zur Mittagszeit erreicht, also als Höchstwerte von 14 bis 17 Grad. Dann kühlt es sich deutlich ab.
0: Dankeschön, Kai.
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0: Service für alle Pendler. Es ist momentan noch ruhig. Ihr müsst gut durchkommen. Nicht zu schnell fahren. Wir haben gerade einen Blitzer gemeldet bekommen. Gerbrunn am Happach. Und B8 Rossbrunn steht noch der Blitzanhänger. Gute Fahrt.
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0: Mit Frank Beil. Ich wünsche einen

0: Das Leben lieben mit Radio Gong, eurem Heimvorteil um 10 Minuten nach 6. Wir sagen euch, was abgeht in eurer Heimat und wir warnen euch auch regelmäßig, wenn jemand mal wieder versucht, uns abzuzocken. Aktuell werden vermeintliche Zahlungsaufforderungen vom Finanzamt verschickt. Das ist fies. Man erschrickt ja schon automatisch, wenn das Finanzamt nur im Absender steht und denkt dann vielleicht gar nicht dran, dass die Steuernachzahlung von mehreren hundert Euro gar nicht auf das Konto vom Finanzamt geht, sondern dass da irgendeine andere Kontonummer angegeben ist. Frank Jüttner aus Ochsenfurt hat uns auf eine aktuelle Betrugsmasche aufmerksam gemacht, bei der Betrüger an sensible Kontodaten an unser wohlverdientes Geld wollen. Chiara über den neuesten Fall von Phishing-Betrug.
1: Frank sollte zahlen. In der Mail stand nämlich, bei der Prüfung seiner Steuererklärung sei eine Differenz aufgefallen und er müsse jetzt 509 Euro nachzahlen. Dafür sollte er ganz einfach auf einen Link zum angeblichen Elster-Portal klicken. Und genau da sitzt auch schon die Falle, denn über solche Links versuchen Betrüger an eure Zugangsdaten und teilweise auch an Konto- oder Kreditkarteninformationen zu kommen. Deshalb wirklich ganz wichtig, nicht auf den Link klicken, keine Anhänge öffnen und auf keinen Fall irgendwelche Daten eingeben. Wir haben auch mal nachgefragt, das Finanzamt, das informiert euch gar nicht per Mail darüber, dass ihr Geld nachzahlen müsst oder auch eine Erstattung bekommt. Und es fragt auch per Mail nicht nach sensiblen Daten wie Kreditkartennummern oder PINs. Wenn euch also meine Mail komisch vorkommt, lieber einmal mehr misstrauisch sein und direkt über die offiziellen Wege nachschauen. Das Finanzamt und Elster informieren auf ihrer Website außerdem auch immer aktuell über Betrugsmaschen. Und gerne auch mit uns teilen, damit wir alle warnen können.
0: Genau, das gilt übrigens genauso für angebliche Nachrichten von Banken, Streamingdiensten oder Mobilfunkanbietern. Und wenn ihr überhaupt nicht einschätzen könnt, ob eine Mail echt ist oder nicht, die Verbraucherzentrale hat einen Phishing-Radar und nimmt auch verdächtige Mails zur Prüfung entgegen. Einfach mal Verbraucherzentrale googeln, die kümmern sich darum.

0: Der Donnerstagmorgen bei Radio Gong, 17:45. Ich hoffe, euch geht's gut. Einen guten Start in diesen Donnerstag. Und damit ihr heute mitreden könnt, haben wir mal geschaut nach den Themen des Tages. Über welche Dinge spricht man heute hier bei uns?
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2: Bei uns im Landkreis Würzburg reden wir keinen Müll, aber über Müll. Die Gebühren steigen zum kommenden Jahr nämlich wieder an. Die Kosten für eine 60 Liter Restmülltonne für einen 4-Personen-Haushalt steigen dann zum Beispiel von 232 auf 315 Euro. Das ist eine Erhöhung von 36%. Eine der Ursachen ist die Sanierung des Müllheizkraftwerks, aber auch der Spritpreis. Die Kosten für die Müllfahrzeuge liegen mittlerweile nämlich bei 1 Million Euro. Wenn ihr Geld sparen wollt, schaut mal, ob vielleicht eine kleinere Tonne auch ausreichend ist oder ihr euch mit dem Nachbarn eine teilen könnt, dann ist das Geld immerhin nicht allzu sehr für die Tonne. Aus dem Landkreis Würzburg, Felicia Stichter.
3: Ja, auch wenn Müll bei uns im Landkreis Würzburg teuer ist, dafür leben hier die wohl härtesten Feuerwehrmänner. Die Freiwillige Feuerwehr Untereisenheim, die hat sich jetzt nämlich zum wiederholten Mal zum Schanzenlauf in Oberstdorf angemeldet. Da laufen Rettungskräfte in voller Montur mit 25 Kilo zusätzlichem Gewicht die Skisprungschanze rauf. Sogar mit Atemmaske geht es dann ca. 180 Höhenmeter auf über 1000 Stufen hoch und das in Wettkampfzeit in maximal 20 Minuten. Bernhard Baumann von der Feuerwehr Untereisenheim hat uns mal erklärt, was dabei am anstrengendsten ist.
4: Der leichte Windstoß, das ist das, was einen regeneriert. Das haben wir als Atemschutzträger gar nicht. Bei uns ist jeder Zentimeter Haut durch irgendein Stoffteil bedeckt.
3: Wir drücken die Daumen für den 4. Schanzenlauf in Oberstdorf für die Feuerwehr in Untereisenheim. Aus Untereisenheim, Chiara Köhnlein.
5: Spieglein, Spieglein an der Wand. Was ist das Schönste im Landkreis Main-Spessart-Land? Die Stadt Lohr natürlich. Hier ist nämlich das Schneewittchen zu Hause, erzählt man. Und natürlich auch die sieben Zwerge. Denen geht's aber gerade ein bisschen an die Substanz, denn sie sitzen hier verteilt ja in der ganzen Stadt. Aber Wind und Wetter setzt ihnen da ganz schön zu. Deswegen bekommen sie jetzt ein kleines Makeover quasi, damit sie wieder fototauglich auch sind. Und seit dem Wochenende gibt es einen 8. Zwerg in Lohr. Ein Geschenk der polnischen Partnerstadt. Nur ist er eben nicht ganz so wetterfest und deswegen bekommt er einen Platz im Rathaus. Aus Lohr, Simon Stefan.
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0: Schönen guten Morgen, hier ist der Heimvorteil. Wir haben Donnerstag, den 8. Oktober und jetzt 6:30.
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2: Ich bin Christian Heider, guten Morgen. Volle Sportplätze und volle Hallen. Die Sportvereine in Unterfranken erleben auch weiterhin einen echten Mitgliederzuwachs. Wie der Bayerische Landessportverband auf Anfrage mitgeteilt hat, waren im letzten Jahr mehr als 531.000 Menschen in der Region in einem Sportverein. Das ist mehr als jeder Dritte in Unterfranken. Dabei sind Fußball und Turnen mit Abstand die beliebtesten Sportarten. Insgesamt gibt es in Unterfranken 1.603 Vereine. Die TG Schweinfurt hat mit über 3.500 Mitgliedern die TG Würzburg als mitgliederstärksten Verein der Region abgelöst. Laut dem BLSV sind besonders die Förderung des Zusammenhalts und der Erhalt der Gemeinschaft Gründe dafür, dass immer mehr Menschen einem Sportverein beitreten. Der Sport prägt Freundschaften über Generationen hinweg. Die Zukunft der Rhön-Residenz in Niederlauer ist gesichert. Nach Angaben des Insolvenzverwalters hat eine Pflegeholding die Einrichtung jetzt übernommen. Das Senioren- und Pflegeheim befand sich seit Jahresbeginn in einem Insolvenzverfahren. Inzwischen konnte der Betrieb stabilisiert werden. Alle rund 50 Mitarbeitenden wurden übernommen. Die Betreuung der etwa 65 Bewohner läuft wie gewohnt weiter. Schon wieder haben es Diebe in der Region auf Opferstöcke abgesehen. In Oberteres wurde am Dienstag der Opferstock der Friedhofskapelle aufgebrochen. Etwa 30 Euro an Spendengeldern wurden gestohlen. In Eltmann scheiterten Unbekannte am Wochenende beim Versuch, den Opferstock einer Kirche zu öffnen. Die Polizei sucht in beiden Fällen nach Zeugen. Nach dem Koalitionsausschuss von Union und SPD werden heute Ergebnisse erwartet. Die Spitzen von Schwarz-Rot hatten am Abend rund 4 Stunden über die weitere Umsetzung ihrer Reformvorhaben beraten. Thema dürfte auch die Wahl des AfD-Politikers Rausch zum Landtagspräsidenten in Sachsen-Anhalt gewesen sein. Über die Resultate wollen die Koalitionspartner im Laufe des Morgens voraussichtlich schriftlich informieren. 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
0: Dankeschön, Christian Heider. Wir halten euch auf dem Laufenden.
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0: So, heute Nacht hat schon ein bisschen geregnet, mittlerweile aber trocken und recht mild bei zum Teil über 13 Grad. Kai, wie ungemütlich wird's denn heute? Wie windig und regnerisch?
3: Ziemlich ungemütlich, auch wenn wir am frühen Vormittag noch ein bisschen Sonne bekommen. Es zieht mehr und mehr zu und vom Spessart her breiten sich Regen, teils auch Gewitter zu uns aus. Phasenweise regnet es länger und mit dem Regen frischt der Wind stark auf. Die Temperaturen erreichen zuvor 17 Grad, danach wird es im Laufe des Nachmittags kühler. Morgen zeigt sich am Vormittag kurz die Sonne, dann zieht es wieder zu und mit stark auffrischendem Südwestwind diesmal fällt bis zum Abend Regen. Zeitweise Regen bringt auch das Wochenende und es bleibt kühl.
0: Dankeschön, Kai.
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1: Gruß auf die Straßen. Wer schon unterwegs ist auf der A3, Vorsicht zwischen Wiesentheid und Geiselwind, ein Spanngurt auf der Fahrbahn. Neben der Fahrbahn ein Blitzer, Gerbrunn am Habach und Rossbrunn, Blitzanhänger Richtung Uettingen.
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1: 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Ich wünsche einen schönen Donnerstag.

nicht nur die Backstreet Boys. Auch Take That sind zurück, zusammen mit Michael Patrick Kelly hier auf Radio Gong um 7:08. Einen schönen Donnerstagmorgen hier beim Heimvorteil, wo wir euch gestern ja alle mit auf ein Experiment eingeladen haben. Spannende Frage. Wie viel Geld kann man einsammeln, wenn man Dinge, die man nicht mehr braucht, einfach versucht, auf einem spontanen Flohmarkt im Ort zu verkaufen? Was schätzt ihr? Wie viel Geld kam gestern beim Gong um die Wette trödeln zusammen? Bei unseren spontanen Flohmärkten im Rahmen der Gong-Spenden-Challenge für die Vereinsarbeit. Ich habe gehört von einem Sportverein, der hatte am Ende des Tages 4.000 Euro in der Kasse. Und das am Amazon Prime Deal Day. 4.000 Euro beim spontanen Flohmarkt. Innerhalb von einem Tag haben die im Ort alles Mögliche zusammengekramt aus den Bereichen Haushalt, gebrauchter Kindersachen, aber auch signierte Trikots. 4.000 Euro. Wer das um die Wette trödeln gewonnen hat, gibt es vielleicht noch jemanden, der mehr eingesammelt hat? Das gibt es heute um 12 Uhr auf Radio Gong zu hören. Dann starten die letzten 24 Stunden des großen Spenden um die Wette Sammelns. Eine Challenge, bei der man eigentlich nur gewinnen kann, denn das Geld bleibt auf jeden Fall im Verein. Und für den Sieger gibt es nächste Woche die Gong Vereinsheim Party mit Nico Santos. Aktuell führt noch Eibelstadt, die Fußballer aus Eibelstadt. Ohne die Flohmarkteinnahmen haben die schon fast 10.000 Euro für den Jugendvereinsbus zusammen. Der FV Karlstadt holt aber auf fast 6.000 Euro für die Renovierung des Platzes. Platz 3, der Tennisclub Rimpa, auch schon fast 5.000 Euro. Bergtheim holt auch auf, die sind schon bei 2.000, Iphofen bei knapp 1.000. Das alles in nicht mal einer Woche Spenden um die Wette sammeln. Mehr als 20.000 Euro für die Vereinsarbeit vor Ort. Das ist der Radio Gong Vereinsvorteil. Ich bin gespannt, was am Ende der Woche, was in den nächsten 24 Stunden noch so alles passiert. Es geht auf jeden Fall, wenn man will. Und so wie es aussieht, wollt ihr alle.

6.46 Uhr. 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Und man merkt schon, die Tage werden kürzer. Ab heute auch windiger und nasser. Aber irgendwo auch ein bisschen kuscheliger, wenn man sich's abends schön gemütlich macht. Und zum Glück läuft ja seit gestern die Frankfurter Buchmesse. 400.000 neue Bücher von 5.000 Ausstellern aus aller Welt. Mittendrin auch unser Local Lilly Lukas aus Würzburg. Sie stellt ihren neuen New Adult Roman in Frankfurt vor. New Memories, der 8. Band ihrer beliebten Green Valley Reihe. In New Memories kehrt Lena für eine Hochzeit nach Green Valley zurück und trifft dort unerwartet wieder auf ihre große Liebe Ryan. Mehr dazu im neuen Buch von Lilly Lukas. Das meistverkaufte Buch aktuell passt ja zum Wetter, Kalte Tage von Charlotte Link. Und bei Amazon führt Murdoku die Hitliste an. Das sind Logikrätsel rund um mysteriöse Mordfälle, die es dann gilt,

0: ganz im Sudoku-Style zu lösen. Ist was für alle True Crime-Fans. Chiara kann uns sagen, was heute noch so alles ansteht an diesem Donnerstag.
1: Den Vize-Freitag könnt ihr heute zum Wellness-Donnerstag küren. Sowohl in der Frankentherme als auch in der Kisalis-Therme in Bad Kissingen könnt ihr heute nämlich ordentlich sparen. Und zwar beim Feierabendtarif gibt es in beiden Thermen, und da gibt es dann nämlich vergünstigten Eintritt für euch, damit ihr so kurz vorm Wochenende nochmal ordentlich Energie auftanken könnt. Ansonsten könnt ihr heute aber natürlich auch auf den Vize-Freitag anstoßen, beispielsweise bei einer Runde Darts oder Billard in der Rumpelkammer Werneck. Und natürlich lohnt sich am Tag der Kinostarts auch ein Besuch im Kino. Heute laufen nämlich direkt 4 neue Filme an, darunter das Drama The Social Reckoning, inspiriert von der wahren Geschichte der Facebook-Files, als die bestgehüteten Geheimnisse des sozialen Netzwerkes aufgedeckt werden. Aber auch die Komödie Forgotten Island startet, in der 2 beste Freundinnen auf einer einsamen Insel stranden.
0: Klingt nach einem spannenden Donnerstag. 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Eurem Erlebnisradio jetzt mit neuer Musik von der Purple Disco Machine.

0: Es darf wieder getanzt werden. Die Purple Disco Machine ist zurück um 8 vor 7.
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1: Ich bin Helen Martin. Guten Morgen. 4 Stunden saßen Spitzenvertreter von Union und SPD gestern zusammen im Kanzleramt. Es gab nämlich ordentlich Redebedarf. Da wären einmal verschiedene Reformpläne, bei denen es noch Streit gibt. Und dann sind da noch die Wahlerfolge der AfD. Mehr dazu von Dirk Zeitler.
2: Unionsfraktionschef Frei sagte beim Verlassen des Kanzleramts lediglich, gut war's. Der Kanzler hatte vor dem Treffen trotz teils drastischer Verluste von Union und SPD bei den 3 Landtagswahlen im September ein neues Bekenntnis zum vereinbarten Reformkurs gefordert. Fraglich ist, ob die SPD da mitmacht. Ihr geht zum Beispiel die abschlagsfreie Rente nach 45 Beitragsjahren gegen den Strich.
1: Den Tankrabatt gibt's jetzt seit einer Woche, doch wirklich zufrieden damit sind nicht alle. Gestern hatte das IFO-Institut mitgeteilt, dass der Rabatt nicht komplett an Autofahrer weitergegeben wird. Die Wirtschaftsweise Schnitzer hat in der Augsburger Allgemeinen kritisiert, dass der Tankrabatt teuer sei und auch die entlastet, die keine Unterstützung brauchen. Schnitzer will deshalb gezielte Entlastungen für Menschen mit mittlerem oder niedrigem Einkommen. An den sogenannten Cookies kommen wir im Internet ja nicht vorbei. Durch die bekommen wir zum Beispiel personalisierte Werbung. Heute befasst sich der Bundesgerichtshof mit den kleinen Dateien, die gespeichert werden, wenn wir im Internet unterwegs sind. Es geht darum, ob Firmen für ungefragt gespeicherte Cookies auf fremden Webseiten haften müssen. Ein Urteil wird es heute aber nicht geben. Sie ist weltberühmt, die rote Jacke, die Michael Jackson 1983 in seinem berühmten Thriller-Video getragen hat. Jetzt wird sie im Dezember in Abu Dhabi versteigert und könnte einen Rekordpreis erzielen. Das zuständige Auktionshaus rechnet mit mehr als 10 Millionen US-Dollar. Auch andere Gegenstände des King of Pop kommen unter den Hammer, zum Beispiel der berühmte Glitzerhandschuh und 2 Paar Schuhe.
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3: Mehr als jeder dritte Unterfranke ist Mitglied in einem Sportverein. Die Vereine in der Region zählen laut dem Bayerischen Landessportverband inzwischen über 531.000 Mitglieder. Fußball und Turnen liegen dabei klar vorne. Mit über 3.500 Mitgliedern hat die TG Schweinfurt die TG Würzburg als größten Sportverein Unterfrankens abgelöst. Nach Angaben des BLSV schätzen viele Menschen vor allem das Gemeinschaftsgefühl im Sportverein. Ein 27-Jähriger ist nach einem mutmaßlichen Angriff in Unterpreppach schwer verletzt in eine Klinik gekommen.

0: kommen. Der Mann gibt an, in der Nacht zum Sonntag von zwei Unbekannten attackiert worden zu sein. Zunächst brachten ihn Bekannte nach Hause, doch am Sonntagvormittag verschlechterte sich sein Zustand drastisch. Ärzte stellten schwere innere Kopfverletzungen fest. Die Kripo ermittelt und sucht nun mögliche Zeugen.
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1: Ja, also noch merken wir nichts vom großen Temperatursturz. Wir haben 13, 14 Grad, richtig mild draußen. Kai, wo liegen denn heute die Höchstwerte?
3: Die liegen bis zur Mittagszeit bei 14 bis 17 Grad, werden sich aber durch den Wind und die Wolken sowie die klamme Luft kühler anfühlen. Am Nachmittag wird es dann sogar ein bisschen kälter. Am Vormittag zeigt sich noch die Sonne, dann setzt starker Regen ein, der erst gegen Abend wieder nachlässt. Morgen haben wir es umgekehrt, da gibt es zunächst noch ein paar Wolkenlücken. Am Nachmittag zieht es zu und dann folgt wieder etwas Regen, außerdem frischt der Wind auf. Und Regen bringt auch das Wochenende.
1: Danke Kai.
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1: So, aktuell läuft's. Keine größeren Verkehrsstörungsmeldungen, aber schon mal save the date für alle Pendler aus Kitzingen. Die B8 wird heute zwischen Kitzingen und Würzburg ab 8 Uhr gesperrt. Und zwar die Unterführung der A7 wird wegen Bauarbeiten bis Montag gesperrt. Ab heute circa 8 Uhr. Umleitung ist ausgeschildert. In Gerbrunn am Habach wird geblitzt und Uettingen, Rossbrunn, Blitzanhänger.
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1: Mit Frank Beil. Ich wünsche einen schönen Donnerstag.

0: Schönen guten Morgen. 7:10. Hier ist euer Heimvorteil. Hier ist Radio Gong. Wir sagen euch, was abgeht in eurer Heimat, wo seit Tagen, ja mittlerweile Wochen, seit Jahren über das Mainfrankentheater geredet wird. Letzte Woche hat es das Mainfrankentheater tatsächlich ins Schwarzbuch der Steuerzahler geschafft, denn statt 70 Millionen kostet die Sanierung wahrscheinlich mehr als 242 Millionen Euro, bezahlt von unser aller Steuern. Darüber kann man sich zu Recht aufregen, aber man kann auch mal schauen, was bekommen wir denn eigentlich für unser Steuergeld in dem Theater für die ganze Region hier bei uns geboten. Bezahlt von euch und dargeboten im Mainfrankentheater. Chiara hat sich das Programm mal angeguckt.
1: Ja, was viele vielleicht nicht wissen, das Mainfrankentheater bietet beispielsweise Babykonzerte an. Quasi der erste Kontakt mit Musik für eure 0- bis 3-Jährigen. Und es ist tatsächlich auch regelmäßig ausverkauft. Also erst im März gibt's Tickets für die nächsten freien Termine der Babykonzerte. Es gibt aber auch nicht nur Hochkultur im Mainfrankentheater, sondern auch Musicals wie zum Beispiel die Rocky Horror Show oder auch Klassiker wie die Bremer Stadtmusikanten oder auch die Komödie Club Las Piranhas nach dem Film von Harpe Kerkeling. Wer spontan ins Theater gehen will, an diesem Wochenende könnt ihr euch außerdem die Uraufführung des Würzburger und auch ersten Arbeitslosenromans von 3 Millionen 3 anschauen, in der die Armut drei Freunde aus der Stadt vertreibt, denn sie träumen vom freien Leben in Amerika.
0: Kann man vielleicht noch was lernen. Alle reden über die Kosten des Mainfrankentheaters. Wir empfehlen, gönnt euch mal etwas Theater hier in der Heimat eines der teuersten Theaterhäuser in Bayern. Unsere Elbphilharmonie, unser Stuttgart 21, unser BER, das Mainfrankentheater in Würzburg. Von unserem, eurem Steuergeld saniert. Leider nicht mit kostenlosen Eintritt, sonst wird es ja noch teurer werden.

0: Viertel nach sieben mit Radio Gong, eurem Heimvorteil. An dieser Stelle mal ein Props an alle Feuerwehrmänner und Frauen, die immer zur Stelle sind, wenn sie gebraucht werden. Schickt mal ein Danke Richtung Himmel, wenn das nächste Mal die Sirene geht. Die wohl härtesten Feuerwehrmänner, die leben tatsächlich hier bei uns in der Region, genauer gesagt zwischen Würzburg und Schweinfurt, in Unterspießheim, zwischen Volkach und Bergtheim. Sie haben sich jetzt zum wiederholten Mal zum Schanzenlauf nächste Woche in Oberstdorf angemeldet. Und das müsst ihr euch mal reinziehen. Da laufen Rettungskräfte in voller Montur mit 25 Kilo zusätzlichem Gewicht die Skisprungschanze rauf. Inklusive Atemmaske geht's ca. 180 Höhenmeter auf über 1000 Stufen hoch und das in Wettkampfzeit unter 20 Minuten.
1: Es ist aber natürlich auch ein bisschen Respekt dabei, denn dieser sportliche Wettkampf, der ist schon wirklich sehr herausfordernd. Aufgrund der Gegebenheit, dass wir über 1000 Stufen zu bewältigen haben, die letzten Stufen mit über 30 cm Stufenhöhe, extrem spektakulär.
0: Bernhard Baumann von der härtesten Feuerwehr Unterfrankens, die gerade ja in den Weinbergen und im Fitnessstudio trainiert.
2: Ich weiß, wie das ist mit Atemmaske vom Tauchen her. Das ist super anstrengend und das ist eine Wahnsinnsleistung, die sie hier heute abgeliefert haben. Also wirklich. Chapeau.
0: Nicht erschrecken, Feuerwehrmänner mit Atemmaske im Gym, sieht man auch nicht alle Tage, aber Respekt von der Trainerin aus Volkach und auch von mir. Wir drücken die Daumen für den vierten Schanzenlauf nächste Woche in Oberstdorf mit der Freiwilligen Feuerwehr unter Eisenheim. Die Jungs, die dich auch aus dem höchsten Hochhaus retten können, zumindest schaffen sie 65 Stockwerke in voller Montur in unter 20 Minuten. 180 Höhenmeter, 1000 Treppen. Respekt und gut zu wissen, dass wir Männer haben, die sowas hier können.

0: Jetzt, wo es draußen grauer wird, brauchen wir alle Farben mit Same Old Sky hier auf Radio Gong. Heute ist der 8. Oktober. Grüße an unsere Geburtstagskinder. Gestern hatten an einem Tag die zwei ältesten Männer der Welt Geburtstag. Ein Australier und ein Brasilianer. 113 und 114 Jahre alt haben sich beide am Tag gestern zum Geburtstag gratuliert. Süß, oder? Wir gratulieren heute Wolfgang aus Rieden. Der wird erst 76. Ganz liebe Grüße von deiner Frau Petra und der ganzen Family. Grüße auch an die liebe Mama und Oma Cornelia Müller aus Marktbreit heute zum Geburtstag. Und Grüße auch an die Samantha Marschall aus Karlstadt. Die wird 30. Deine Patin, Onkel und Mia grüßen dich ganz lieb. Grüße auch nach Gerolzhofen an den Christian. Alles Gute. Wünsch dir deine Prinzessin Micha. Die Prinzessin Micha auf der Erbse, du weißt Bescheid. Und unser Geburtstagskind des Tages, 33, Sophia Ettlinger aus Waldbrunn. Die beste Ehefrau, beste Rückendeckung, beste Unterstützerin und tollste Hundemama. Wuff, wuff, Wolfgang, Elke und Stefan grüßen dich, wünschen dir einen wunderschönen Tag und viel Spaß mit dem Geburtstagsgutschein des Tages für einen der DM-Märkte.
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0: Schönen guten Morgen, hier ist Radio Gong, es ist genau 7:30.
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2: Ich bin Christian Haider, guten Morgen. Sportvereine in Unterfranken verzeichnen weiter steigende Mitgliederzahlen. Nach Angaben des Bayerischen Landessportverbands waren im vergangenen Jahr mehr als 531.000 Menschen in der Region Mitglied in einem Sportverein. Damit ist mehr als jeder dritte Unterfranke organisiert aktiv. Besonders gefragt sind Fußball und Turnen. Insgesamt gibt es 1.603 Vereine. Die TG Schweinfurt ist mit über 3.500 Mitgliedern jetzt der größte Verein der Region und hat die TG Würzburg abgelöst. Als Gründe für den Vereinszuspruch nennt der BLSV vor allem Gemeinschaft und Zusammenhalt. Für die Rhön-Residenz in Niederlauer ist die Zukunft gesichert. Nach Monaten der Unsicherheit wurde für das Senioren- und Pflegeheim ein Investor gefunden. Die Einrichtung mit rund 50 Beschäftigten und 65 Bewohnern befand sich seit Jahresbeginn im Insolvenzverfahren. Zum Oktober hat ein neuer Betreiber das Heim übernommen und alle Mitarbeitenden weiter beschäftigt. Größere Veränderungen sind nach Angaben der Verantwortlichen nicht geplant. Die Polizei sucht nach einem Geisterfahrer, der auf der A70 unterwegs war. Am Dienstagabend war zwischen Werneck und Bergreinfeld ein Fahrzeug entgegen der Fahrtrichtung gefahren. Nach ersten Erkenntnissen könnte es sich um einen älteren VW-Bus gehandelt haben. Bei Bergreinfeld soll das Fahrzeug dann auf der Autobahn gewendet und anschließend weitergefahren sein. Verletzt wurde niemand. Die Polizei sucht Zeugen und mögliche Betroffene. Die Gesundheit von Mädchen hat sich weltweit deutlich verbessert. Der erste Weltmädchenindex von Plan International und der Ruhr-Universität Bochum zeigt, ihre Sterblichkeit ist seit dem Jahr 2000 um mehr als die Hälfte gesunken. Untersucht wurden Mädchen zwischen 5 und 19 Jahren in 192 Ländern. In den allermeisten davon leben Mädchen heute gesünder als früher. Und weitere Nachrichten für die Region Main-Rhön gibt's immer kostenlos zum Nachlesen im Internet auf radiogong.com.
0: Dankeschön, Christian Haider. Er wird uns weiter auf dem Laufenden halten hier beim Heimvorteil.
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0: Es hat heute Nacht schon etwas geregnet, dafür heute Morgen nicht allzu frisch, 13, 14 Grad. Aber wir haben ja schon über die Aussichten für heute Nachmittag gesprochen, die sind nicht so toll. Sprechen wir vielleicht mal über die Aussichten fürs Wochenende. Wie wird denn das Wochenende, Kai?
3: Das Wochenende wird unbeständig und windig mit Nachmittagswerten von maximal um die 15 Grad und ein bisschen darüber. Dazu wechseln sich Wolken und etwas Sonne ab. Am Samstag fällt vor allen Dingen am Vormittag häufiger Regen und der Sonntag bringt einzelne Schauer. Der Einstieg heute ins Wochenende bringt im Laufe des Tages kräftigen Regen und stark auf.

0: zwischen West- bis Nordwestwind. Es sind anfangs noch 14 bis 17 Grad, mit dem Regen kühlt es sich ab. Zum Abend hin lockern die Wolken auf. Morgen haben wir eine Mischung aus Wolken und kurzen sonnigen Phasen. Am Nachmittag zieht es zu und bis zum Abend folgt Regen.
1: Dankeschön, Kai.
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1: Heute ein bisschen weniger los im Berufsverkehr, trotzdem Verzögerungen von maximal 8 Minuten heute Morgen im Berufsverkehr für alle Pendler. Noch ein Hinweis für all die, über die B8 nach Würzburg oder nach Kitzingen pendeln. Ab 8 Uhr, in guten halben Stunde, wird die B8 gesperrt, und zwar bei der Unterführung der A7. Wegen Bauarbeiten bis Montag gesperrt, eine Umleitungsstrecke ist ausgeschildert. Geblitzt wird Rottenbauer Würzburger Straße, A7 Fulda Richtung Würzburg, Höhe Anschlussstelle Obertulba. Gerbrunn am Happach und Rossbrot immer noch der Blitzer an Heller Hänger Richtung Oettingen.
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1: Mit Frank Beil. Ich wünsche einen schönen Donnerstag.

Gib mir einen guten Grund. Hier ist Radio Gong, euer Heimvorteil um 7.41 Uhr. Wir sagen euch, was abgeht. Nicht nur hier in der Region, auch darüber hinaus. Heute Morgen ja Puma-Alarm in Bayern. In der Nähe des Münchner Flughafens wurde ein Puma, eine Raubkatze, gesichtet. Die Polizei lässt schon seit gestern Hubschrauber und Drohnen aufsteigen und die zuständige Behörde rät Kindern dort nicht unbeaufsichtigt spielen zu lassen. Das klingt alles recht unberuhigend. By the way, was ist eigentlich mit unserem entlaufenden Känguru aus den Haßbergen geworden, das vor 10 Tagen aus einem Wildpark dort entlaufen ist? Hat man auch nichts mehr gehört. Woher der Puma jetzt in München kommt, ist noch nicht klar. Kein Zirkus oder Zoo vermisst eine Raubkatze. Es existiert, muss man auch sagen, momentan nur ein stark verwackeltes Video. Das zeigt, wie das Tier immer wieder herumstreift, sich die Pfoten leckt und aufmerksam in den Wald blickt. Seitdem herrscht Ausnahmezustand rund um München. Ich sag mal so, es wäre nicht das erste Mal, dass eine vermeintliche Raubkatze gesichtet wurde, die sich dann als was anderes herausgestellt hat. Ich erinnere an den Fall in Berlin, wo die Polizei vor 3 Jahren 30 Stunden mit Jägern nach einem entlaufenen Löwen gesucht hat und sich das dann höchstwahrscheinlich als Wildschwein herausgestellt hat. Egal, ob echte Raubkatze oder nicht, wir hier im Norden Bayerns müssen, glaube ich, erstmal keine Angst haben. Ich habe das mal gegoogelt. Ein Puma legt am Tag nur etwas um die 10 Kilometer zurück. Das wird ein paar Tage dauern, bis er hier ist. Aber er kann, ähnlich wie unser Känguru, bis zu 70 km/h schnell rennen.

nennen. Aber wie gesagt, von beiden fehlt jede Spur. Wir werden euch auf jeden Fall darüber auch auf dem Laufenden halten. Ist denn schon wieder Sommerloch? Und das bei sinkenden Temperaturen, Regen und Wind. Die Suche nach dem Känguru und dem Puma.

Ein paar Beats, um wach zu werden um 7.46 Uhr hier auf Radio Gong. Und wer schon aus dem Fenster geschaut hat, wird festgestellt haben, jetzt kommt er, der Herbst. Meist gegoogelt gestern, tatsächlich das Wetter. Ich hoffe, ihr habt nochmal den Tag gestern genossen. Es soll der letzte Sommertag mit 23 Grad und Sonnenschein in diesem Jahr gewesen sein. Die kommenden Tage werden merklich kühler, wechselhafter und auch windiger, sogar Nachtfrost ist möglich. Man könnte fast meinen, es wäre Oktober, oder? Der goldene Oktober setzt in diesen Tagen Rost an, heute Nachmittag mit viel Regen. Aber wir haben schon gestern darüber gesprochen, es gibt Lesestoff für die kalte Jahreszeit. Seit gestern läuft die Frankfurter Buchmesse mit vielen tollen neuen Buchneuheiten. Auch Stoff für ein Drama, der Koalitionsausschuss von gestern. Die Spitzen von Union und SPD haben gestern 4 Stunden über geplante Reformen beraten. Überraschenderweise kam man ohne Nachtsitzung aus und wenig überraschend auch ohne Ergebnis. Was vorher schon klar war, die Zuckersteuer und auch die Plastiksteuer kommen wohl nicht so schnell, auch wenn sie 2,5 Milliarden Euro mehr Steuereinnahmen bringen würden. Es wurde viel über knappes Geld, über knappe Kassen gestritten. Und ich weiß nicht, ob das eine gute oder schlechte Nachricht ist. Nach dem Koalitionsausschuss gab es eine Pressekonferenz, also gab es keine Pressekonferenz. Stattdessen will die Regierung heute nur ein schriftliches Statement verkünden. Das hört sich ein bisschen so an wie Schluss machen per WhatsApp. Warten wir es ab. Wie geht's weiter? Und wenn ja, wie? Wir werden euch darüber heute auf dem Laufenden halten. Für euch jetzt erstmal eine gute Nachricht, die heute Morgen reingekommen ist. Die deutsche Wirtschaft dürfte nach Einschätzung der privaten Banken in diesem und im kommenden Jahr spürbar zulegen und wachsen. Wie es hier in der Region aussieht, erfahren wir heute von der IHK. Die stellt heute ihren Standortbericht für die Region vor. Welche Regionen legen zu, welche vielleicht nicht. Es gibt wohl große Veränderungen. Wir werden euch darüber natürlich heute auf dem Laufenden halten. Auch über den Literatur.

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2: Ich bin Helen Martin. Guten Morgen. Seit einer Woche gilt jetzt der Tankrabatt. Der Bund verzichtet auf Steuern in Höhe von knapp 17 Cent pro Liter, um die Autofahrer zu entlasten. Das Ganze ist aber ziemlich umstritten. Ronny Thorau berichtet.
3: Bisher sehen sich eher die Kritiker bestätigt. Der Tankrabatt werde, wie befürchtet, nicht vollständig an die Autofahrerinnen und Autofahrer weitergegeben, rechnen zum Beispiel Experten des IFO-Instituts vor. Branchenvertreter der Tankstellengesellschaften behaupten dagegen, die 17 Cent Steuersenkung werde weitergegeben. Allerdings seien die Einkaufspreise für Kraftstoffe am Weltmarkt zuletzt gestiegen.
2: Der Tod der 87-jährigen Mari-Carmen Abascal erschüttert Spanien. Sie war durch ihre Zwangsräumung vor 2 Wochen bekannt geworden und lag seitdem im Krankenhaus. Demonstranten haben der Frau mit einer Schweigeminute gedacht und sind vor das Parlament gezogen, wo Mieterschutzregeln gescheitert waren. Die Gewerkschaften wollen das Land am 11. November mit einem Generalstreik lahmlegen. Gut war's. Das hat Unionsfraktionschef Frey gesagt, als er nach 4 Stunden Sitzung gestern Abend den Koalitionsausschuss im Kanzleramt verlassen hat. Was dabei rausgekommen ist, will die Bundesregierung noch bekannt geben. Hauptsächlich ging es bei dem Treffen darum, wie die beschlossenen Reformen umgesetzt werden. Dazu gehören zum Beispiel die Bereiche Rente, Pflege, Arbeitsmarkt und Steuern. Thema waren auch die 3 Landtagswahlen im September. Viele Wildtiere haben es schwer, ihre Bestände nehmen seit Jahrzehnten drastisch ab. Ein neuer Bericht der Naturschutzorganisation WWF zeigt, dass die untersuchten Wildtierbestände seit 1970 im Schnitt um fast 3/4 geschrumpft sind. Am schlimmsten trifft es Flüsse und Seen. Schuld sind wir Menschen, zum Beispiel durch die Lebensmittelproduktion oder auch die Energieversorgung. Der WWF sagt aber auch, mit Schutzmaßnahmen lässt sich der Trend umkehren.
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4: Für die Rhön-Residenz in Niederlauer gibt es gute Nachrichten. Das Senioren- und Pflegeheim hat einen neuen Betreiber und damit eine Perspektive für die Zukunft. Die Einrichtung mit rund 50 Beschäftigten und 65 Bewohnern befand sich seit Anfang des Jahres im Insolvenzverfahren. Zum 1. Oktober wurde der Betrieb übernommen. Alle Mitarbeitenden konnten weiter beschäftigt werden. Größere Veränderungen sind aktuell nicht geplant. Nach mehreren ähnlichen Fällen in den vergangenen Wochen ermittelt die Polizei erneut wegen Diebstählen an Kirchen. In Oberteres haben Unbekannte aus einem Opferstock der Friedhofskapelle rund 30 Euro entwendet. In Eltmann blieb es bei einem gescheiterten Aufbruchversuch. Die Polizei prüft mögliche Zusammenhänge und bittet Zeugen um Hinweise. Und weitere Nachrichten stehen auf radiogong.com.
5: Wir halten euch weiter auf dem Laufenden. Dankeschön, Christian.
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5: So, Wolken sind aufgezogen und es hat auch schon ein bisschen geregnet. Kai, wann fällt heute der meiste Regen?
6: Dieser fällt zur Mittagszeit und am frühen Nachmittag und es werden so um die 10 Liter sein. Richtung

0: Bessert und Rhön etwas mehr, Richtung Uffenheim ein bisschen weniger. Zuvor gibt's noch kurz ein bisschen Sonne und auch zum Abend hin, bevor die Sonne untergeht, lockern die Wolken noch ein bisschen auf. Insgesamt ist es aber ein ungemütlicher Tag mit stark auffrischendem West- bis Nordwestwind. Die Temperaturen werden bis zur Mittagszeit erreicht, also als Höchstwerte von 14 bis 17 Grad. Dann kühlt es sich deutlich ab.
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2: Zeitverzögerungen von maximal 11 Minuten heute im Berufsverkehr. Am längsten dauert es auf der B287 zwischen Bad Kissingen und Nüdlingen. 10 Minuten Zeitverlust aktuell. Auch auf der B286 läuft schleppend zwischen der Anschlussstelle Schweinfurt Zentrum und der Fährstraße 4 Minuten Zeitverlust. Bei uns in Würzburg auf dem Stadtring gibt es Probleme. Da läuft es langsam und die größten Probleme gibt es momentan in der Mergentheimer Straße. Ein Unfall Höhe XXL Lutz. Da ist ein Auto in ein Schaufenster gefahren. Zum Glück nur leicht Verletzte, aber es gibt hier Behinderungen in der Mergentheimer Straße heute Morgen. Rottenbauer, Würzburger Straße wird geblitzt. A7 Höhe Anschlussstelle Obertulba und Gerbrunn am Happach und Rossbrunn Richtung Uettingen auch ein Blitzer.
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0: 11 Minuten nach 8. Einen schönen Donnerstagmorgen hier mit Radio Gong. Wir sagen euch, was abgeht in eurer Heimat und warnen euch auch immer sofort, wenn jemand versucht, euch abzuzocken. Aktuell werden vermeintliche Zahlungsaufforderungen vom Finanzamt per Mail verschickt. Da erschrickt man schon automatisch, wenn das Finanzamt im Absender steht. Und dann denkt man auch vielleicht nicht daran, dass die Steuernachzahlung von mehreren hundert Euro gar nicht auf das Konto vom Finanzamt geht, sondern auf das Konto von irgendwelchen Betrügern. Frank Jüttner aus Ochsenfurt hat uns auf eine neue aktuelle Masche aufmerksam gemacht, bei der Betrüger per Mail an sensible Kontodaten und euer Geld wollen, mit einer sogenannten Phishing-Betrugsmail, die er selber erhalten hat. Chiara.
1: Frank sollte zahlen. In der Mail stand nämlich, bei der Prüfung seiner Steuererklärung sei eine Differenz aufgefallen und er müsse jetzt 509 Euro nachzahlen. Dafür sollte er ganz einfach auf einen Link zum angeblichen Elster-Portal klicken. Und genau da sitzt auch schon die Falle, denn über solche Links versuchen Betrüger an eure Zugangsdaten und teilweise auch an Konto- oder Kreditkarteninformationen zu kommen. Deshalb wirklich ganz wichtig, nicht auf den Link klicken, keine Anhänge öffnen und auf keinen Fall irgendwelche Daten eingeben. Wir haben auch mal nachgefragt, das Finanzamt, das informiert euch gar nicht per Mail darüber, dass ihr Geld nachzahlen müsst oder auch eine Erstattung bekommt. Und es fragt auch per Mail nicht nach sensiblen Daten wie Kreditkartennummern oder PINs. Wenn euch also meine Mail komisch vorkommt, lieber einmal mehr misstrauisch sein und direkt über die offiziellen Wege nachschauen. Das Finanzamt und Elster informieren auf ihrer Website außerdem auch immer aktuell über Betrugsmaschen. Und gerne auch mit uns teilen, damit wir alle warnen können.
0: Ja, teilen. Gilt übrigens genauso für angebliche Nachrichten von zum Beispiel Banken, Streamingdiensten oder auch Mobilfunkanbietern. Die Masche ist immer die gleiche. Und wenn ihr überhaupt nicht einschätzen könnt, ob

eine Mail jetzt echt ist. Die Verbraucherzentrale hat einen Phishing-Radar und nimmt auch verdächtige Mails zur Prüfung entgegen. Einfach mal Verbraucherzentrale googeln, die können euch da dann weiterhelfen. Auf dass wir auf keinen Betrug mehr reinfallen. Zusammen gegen Internetbetrug, gegen

0: 16 Minuten nach 8. Einen schönen Donnerstag. Und damit ihr heute mitreden könnt, über diese Themen spricht man heute.
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2: Bei uns in den Haßbergen hat sich jetzt eine Frau den Traum vom Fliegen erfüllt. Die 28-jährige Bella aus Haßfurt wollte seit ihrer Kindheit ins Cockpit. Und sie hat diesen Wunsch trotz aller Widerstände nie aufgegeben. Nachdem es mit der Karriere als Berufspilotin erstmal nicht geklappt hat, sah es erstmal so aus, als bliebe Bella am Boden. Den Vorschlag der Berufsberaterin als Stewardess anzuheuern, hat sie verständlicherweise nicht weiter verfolgt. Bella machte stattdessen einfach eine Privatpilotenlizenz am Flugplatz Haßfurt. Inzwischen ist sie bereits von Haßfurt über den Gardasee nach Venedig geflogen und hat im Urlaub mit einem Leihflugzeug den Tafelberg umkreist. Aus Haßfurt, Felicia Stichter.
3: Bei uns in Schweinfurt könnt ihr tief in die Stadtgeschichte abtauchen, ein neues Hobby entdecken und dabei sogar etwas Geld verdienen. Schweinfurt sucht neue Gästeführer. Wenn ihr gerne unter Menschen seid, euch für eure Heimatstadt begeistert und auch ein wenig Bühnenblut durch eure Adern fließt, dann ist das euer Job. Ihr könnt euch bis Ende Oktober für die Fortbildung bewerben und wenn alles klappt, habt ihr im Anschluss einen Gästeführervertrag in der Tasche. Alle Infos bekommt ihr in der Touristinfo oder auf der Homepage der Stadt. Aus Schweinfurt, Maja Fleischer.
4: Bei uns in Gerolzhofen hat man im wahrsten Sinne des Wortes sehr große Pläne. Denn Gerolzhofen plant 7 neue Windräder. Und wenn ihr jetzt denkt, boah, Windräder, kenne ich doch schon, nichts Besonderes. Naja, das ist schon besonders, wenn man an die Größe denkt. Denn bisher sind Windräder in der Region so 150 Meter hoch, das ist schon eine Menge. Aber nichts im Vergleich zu dem, was jetzt im Steigerwald geplant ist. Das sind 7 neue Windräder und die sollen fast 270

0: Meter hoch werden. Das ist 10 Meter höher zum Beispiel als der Commerzbank Tower in Frankfurt und in der gleichen Liga wie der Kölner oder Dresdner Fernsehturm. Ob und wann die neue Skyline quasi von GEO Wirklichkeit wird, das ist aber noch gar nicht raus. Es laufen nämlich noch Genehmigungsverfahren und gleichzeitig gibt es auch schon die ersten Klagen gegen die geplanten Bauten. Wann die Entscheidung fällt, ist laut Landratsamt noch nicht absehbar. Aus den Erfahrungen der letzten Großbauprojekte können wir uns vielleicht aber auch ein bisschen zurücklehnen. Wer weiß, vielleicht erleben ja unsere Enkel noch den Spatenstich. Aus Gerolzhofen, Simon Stephan.
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2: Ich bin Christian Heider, guten Morgen. Der Vereinssport in Unterfranken boomt weiter. Mehr als 531.000 Menschen sind mittlerweile Mitglied in einem der 1.600 Sportvereine der Region. Das teilte der Bayerische Landessportverband mit. Besonders beliebt sind Fußball und Turnen. Größter Verein ist inzwischen die TG Schweinfurt mit mehr als 3.500 Mitgliedern. Zuvor war es die TG Würzburg. Als Gründe für den Zuwachs nennt der BLSV vor allem Gemeinschaft und Zusammenhalt. In der Nacht zum Sonntag soll in Unterpreppach ein 27-Jähriger von zwei Unbekannten angegriffen und schwer verletzt worden sein. Der Mann wurde seinen Angaben nach gegen 2:30 von zwei Männern angegriffen. Nachdem der 27-Jährige anschließend von Bekannten nach Hause gebracht wurde, verschlechterte sich sein Zustand am Sonntag massiv. Er kam mit dem Rettungsdienst in eine Klinik. Dort wurden schwere innere Kopfverletzungen diagnostiziert. Die Kripo ermittelt und sucht dringend nach Zeugen. Während der Tat soll auch eine bislang unbekannte Frau sowie ein weiterer Mann in der Nähe gewesen sein. Wegen der Bauarbeiten auf der A7 müssen Autofahrer bei Bad Brückenau heute mit Einschränkungen rechnen. Die Anschlussstelle Bad Brückenau-Volkers in Fahrtrichtung Würzburg ist seit 6 Uhr bis 20 Uhr heute Abend gesperrt. Grund sind Asphaltierarbeiten. Die Umleitung führt über die U54 zur Anschlussstelle Bad Brückenau-Wildflecken. Eine weitere Sperrung ist Mitte des Monats geplant. Die Spitzen von Union und SPD haben am Abend etwa 4 Stunden lang im Koalitionsausschuss beraten. Hauptthema war die weitere Umsetzung der Reformvorhaben. Aber auch um die Wahl des AfD-Landtagspräsidenten Rausch in Sachsen-Anhalt dürfte es gegangen sein. Über Ergebnisse der Beratungen will die schwarz-rote Koalition im Lauf des Morgens informieren, voraussichtlich schriftlich. Und das war das Neueste aus der Radio Gong Nachrichtenredaktion. 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
0: Wir halten euch weiter auf dem Laufenden. Dankeschön, Christian Heider.
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0: Ja, stellenweise schon graue Wolken aufgezogen. Es hat ja heute Nacht auch etwas geregnet. Kai Zorn aus der Radio-Gong-Wetterredaktion. Wie ungemütlich wird es heute noch? Wie windig, wie regnerisch wird es heute?
3: Ziemlich ungemütlich. Auch wenn wir am frühen Vormittag noch ein bisschen Sonne bekommen. Es zieht mehr und mehr zu und vom Spessart her breiten sich Regen, teils auch Gewitter zu uns aus. Phasenweise regnet es länger und mit dem Regen frischt der Wind stark auf. Die Temperaturen erreichen zuvor 17 Grad, danach wird es im Laufe des Nachmittags kühler. Morgen zeigt sich am Vormittag kurz die Sonne, dann zieht es wieder zu und mit stark auffrischendem Südwestwind diesmal fällt bis zum Abend Regen. Zeitweise Regen bringt auch das Wochenende und es bleibt kühl.
0: Dankeschön, Kai.

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1: So, der Berufsverkehr hat sich wieder ein bisschen gelegt. Wir haben keine größeren Verzögerungen mehr. Maximal verliert ihr 9 Minuten im Berufsverkehr. Es gibt noch ein paar Störungen, zum Beispiel in Heidingsfeld in der Mergentheimer Straße. Da ist ein Auto in ein Schaufenster gefahren beim XXL-Lutz. Bitte hier besonders vorsichtig fahren. Da kann es noch Verzögerungen geben. Ansonsten beruhigt sich der Verkehr langsam wieder ein bisschen. Und es kommen die Blitzer raus. A7 zum Beispiel, Höhe Obertulba. Richtung Würzburg auf der A7. Rottenbauer, Würzburger Straße stehen sie auch. Gerbrunn am Happach und B8 Rossbrunn Richtung Oettingen, der mobile Blitzeranhänger.
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0: Gold. Morgenstund hat Gold im Mund und auch das ein oder andere Fundstück, was man zu Hause in der Wohnung rumliegen hat und seit Jahren nicht mehr braucht. Wann habt ihr zuletzt ausgemistet? Wir haben euch ja gestern auf ein Experiment eingeladen. Wie viel Geld kann man einnehmen, wenn man Dinge, die man nicht mehr braucht, einfach versucht, auf einem spontanen Flohmarkt zu verkaufen? Was schätzt ihr, wie viel Geld kam gestern beim Gong um die Wette trödeln zusammen? Bei unserem spontanen Flohmarkt im Rahmen der Gong Spenden Challenge für die Vereinsarbeit. Ich habe gehört von einem Sportverein, der hatte am Ende des Tages 4.000 Euro in der Kasse. Mehr als 4.000 Euro sogar. Innerhalb von einem Tag im Ort alles möglich zusammengekramt, aus dem Bereich Haushalt, gebrauchte Kindersachen, aber auch signierte Trikots und über 4.000 Euro mal nur mit Ausmisten für den Verein gesammelt. Auch in anderen Vereinen wie in Rimpa und Bergtheim ging es gestern ab, auch in Sachen Team Spirit.
1: Wir hatten wahnsinnig viel Spaß. Team Spirit ganz, ganz weit vorne und wirklich strahlende Gesichter. Jeder, der seinen Crepe in der Hand hielt, war glücklich und wir konnten ein super dickes Schweinchen füttern und sind unglaublich stolz. Grüße aus Rimpa.
2: Ja, unser Renner, Kaffee und Kuchen geht natürlich immer. Wir haben sogar so einen kleinen Drive-In eingeführt, Kaffee und Kuchen Drive-In. Das hat ganz gut funktioniert zwischendrin. Highlight auch die LKW-Fahrer, die den ersten Drive-In-Kaffee getrunken haben. Also war eine ganz witzige Aktion.
0: Bergtheim, Rimpa wurden kreativ, auch die anderen Vereine im Wettbewerb. Vielleicht der Tipp für alle, die Spenden sammeln müssen, mal wieder ausmisten, einen Flohmarkt machen. In diesem Fall war es alles Geld für einen guten Zweck, für die Gong Spenden Challenge. Wer gestern das um die Wette trödeln gewonnen hat, das gibt's heute Mittag um 12. Und dann starten tatsächlich schon die letzten 24 Stunden des großen Spenden um die Wette sammeln hier auf Radio Gong. Eine Challenge, bei der man nur gewinnen kann. Denn das Geld bleibt ja im Verein. Und für den Sieger gibt's nächste Woche die Gong Vereinsheim-Party mit Nico Santos. Über 30.000 Euro kam schon Spendengeld zusammen und wir sammeln weiter!

Und alle singen mit. Nico Santos, der singende Hauptpreis. Nico Santos kommt nächste Woche auf die Gong Vereinsheim Party zu dem Verein, ja, der bis morgen 12 Uhr das meiste Spendengeld zusammen hat. Und immer wenn er singt auf Gong, gehen nochmal 100 Euro extra Spende an den Verein, der am schnellsten den Hashtag Vereinsvorteil schickt. Und um 13 Minuten vor 9 sind doch schon einige wach. Die Ramona ist die wacheste. Die Ramona vom Tennisclub in Rimpa hat am schnellsten die WhatsApp geschickt und damit gehen 100 Euro an den Tennisclub nach Rimpa. Jetzt 4.532 Euro auf der Spendenuhr und das sind die Einnahmen vom Flohmarkt noch gar nicht mit drin. Aktuell führt noch Albelstadt, auch ohne die Flohmarkteinnahmen, haben die schon fast 10.000 Euro für den Jugendvereinsbus zusammen. Der FV Karlstadt, der holt auch auf, fast 6.000 Euro für die Renovierung des Platzes sind schon zusammengekommen. Bergheim aber auch schon jetzt bei fast 2.000, Iphofen kurz vor der 1.000. Das alles nach nicht mal einer Woche Gong-Spenden-Challenge. Fast 30.000 Euro, die schon zusammengekommen sind. Ihr könnt gerne die Vereine, die euch sympathisch sind, oder euren Ort unterstützen. Auf radiogong.com gibt's alle Informationen und auch den Link zum Spendenportal des Gong-Vereinsvorteils. In diesem Sinne, bis Freitag 12 Uhr kräftig weiterspenden. Chiara wird euch gleich durch den Vormittag begleiten. Nee, Regine ist heute da. Regine wird euch gleich durch den Vormittag begleiten. Und wir hören uns morgen wieder. Morgen ab 5. Bis dahin immer schön cool bleiben. Seid cool zueinander. Das Wort zum Donnerstag.

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1: Ich bin Helen Martin. Guten Morgen. Mehr als 4 Stunden saßen die Spitzen von Union und SPD gestern Abend im Koalitionsausschuss zusammen. Jetzt haben beide Seiten ein Statement rausgegeben. Da sprechen die Fraktionschefs von einer historischen Bewährungsprobe für die Demokratie. Man wolle das Land nicht Extremisten überlassen. Hintergrund sind die Wahlerfolge der AfD und der Linken. Die Koalition will sich jetzt vor allem auf wirtschaftliches Wachstum, sichere Arbeitsplätze und den gesellschaftlichen Zusammenhalt konzentrieren. Im Bundestag geht's am Vormittag zum ersten Mal um die geplante Einkommensteuerreform der schwarz-roten Koalition. Der Gesetzentwurf von Finanzminister Klingbeil sieht Entlastungen vor, vor allem für kleine und mittlere Einkommen und Familien mit Kindern. Thomas Bremser berichtet.
2: Die Bundesregierung plant, das Kindergeld in den kommenden 2 Jahren leicht zu erhöhen und den steuerfreien Grundfreibetrag anzuheben. Außerdem soll der Spitzensteuersatz erst später greifen. Finanziert wird das unter anderem durch höhere Steuern für Reiche. Das sei kein großer Wurf, sagen Kritiker. Und die CDU wünscht sich einen Ausgleich für die kalte Progression, also den Effekt, dass, wenn Löhne steigen, auch mehr Steuern fällig werden.
1: Auch heute gibt's wieder Schülerproteste in Frankreich. Verschiedene Bildungsgewerkschaften haben zu Streiks und Demonstrationen aufgerufen. Frankreichs Regierungschef Le Cornu hatte am Abend versucht, die Schülerinnen und Schüler zu besänftigen. Er hat bessere Lernbedingungen in Aussicht gestellt, mehr Geld für Bildung soll es aber nicht geben. Die Gesundheit von Mädchen hat sich weltweit deutlich verbessert. Der erste Weltmädchenindex von Plan International und der Ruhr-Universität Bochum zeigt, ihre Sterblichkeit ist seit dem Jahr 2000 um mehr als die Hälfte gesunken. Untersucht wurden Mädchen zwischen 5 und 19 Jahren in 192 Ländern.
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3: Nach Monaten der Unsicherheit gibt es jetzt gute Nachrichten für die Rhön-Residenz in Niederlauer. Für das Senioren- und Pflegeheim wurde ein Investor gefunden. Die Einrichtung mit rund 50 Beschäftigten und 65 Bewohnern steckt seit Anfang des Jahres in einem Insolvenzverfahren. Zum 1. Oktober hat ein neuer Betreiber den Betrieb und alle Mitarbeiter übernommen. Das Heim soll ohne große Veränderungen weitergeführt werden. Mit einem Ladendiebstahl hat sich ein 75-Jähriger in Brent-Lorenzen gleich mehrere Strafanzeigen angehandelt. Als der Mann am Dienstag einen Supermarkt verlassen wollte, schlug die Warensicherung an. Eine Mitarbeiterin sprach ihn an und wurde dann von ihm bedroht und geschubst. Der Senior flüchtete zunächst, konnte aber kurz darauf von der Polizei festgenommen werden. Jetzt laufen Ermittlungen wegen räuberischen Diebstahls. Das Wetter in der Region Main-Rhön. Zeitweise Regen und Wind bei bis zu 17 Grad. Am Nachmittag wird's dann aber kühler.
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4: Servus, liebe Autofahrer. Gute Nachrichten von den Straßen. Der Berufsverkehr hat sich gelegt, aber vergesst mir nicht den Blitzer. Auf der A7 Fulda Richtung Würzburg. Höhe Anschlussstelle Obertulba, Bad Kissingen. Gute Fahrt euch.
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1: Den Vize-Freitag könnt ihr heute zum Wellness-Donnerstag küren. Sowohl in der Frankentherme als auch in der Kisalis-Therme in Bad Kissingen könnt ihr heute nämlich ordentlich sparen. Und zwar beim Feierabendtarif gibt's in beiden Thermen, und da gibt's dann nämlich vergünstigten Eintritt für euch, damit ihr so kurz vorm Wochenende nochmal ordentlich Energie auftanken könnt. Ansonsten könnt ihr heute aber natürlich auch auf den Vize-Freitag anstoßen, beispielsweise bei einer Runde Darts oder Billard in der Rumpelkammer Werneck. Und natürlich lohnt sich am Tag der Kinostarts auch ein Besuch im Kino. Heute laufen nämlich direkt 4 neue Filme an, darunter das Drama The Social Reckoning, inspiriert von der wahren Geschichte der Facebook-Files, als die bestgehüteten Geheimnisse des sozialen Netzwerkes aufgedeckt werden. Aber auch die Komödie Forgotten Island startet, in der 2 beste Freundinnen auf einer einsamen Insel stranden.
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1: Ich bin Christian Heider. Guten Morgen. Volle Sportplätze und volle Hallen. Die Sportvereine in Unterfranken erleben auch weiterhin einen echten Mitgliederzuwachs. Wie der Bayerische Landessportverband auf Anfrage mitgeteilt hat, waren im letzten Jahr mehr als 531.000 Menschen in der Region in einem Sportverein. Das ist mehr als jeder Dritte in Unterfranken. Dabei sind Fußball und Turnen mit Abstand die beliebtesten Sportarten. Insgesamt gibt es in Unterfranken 1.603 Vereine. Die TG Schweinfurt hat mit über 3.500 Mitgliedern die TG Würzburg als mitgliederstärksten Verein der Region abgelöst. Laut dem BLSV sind besonders die Förderung des Zusammenhalts und der Erhalt der Gemeinschaft Gründe dafür, dass immer mehr Menschen einem Sportverein beitreten. Der Sport prägt Freundschaften über Generationen hinweg. Die Zukunft der Rhön-Residenz in Niederlauer ist gesichert. Nach Angaben des Insolvenzverwalters hat eine Pflegeholding die Einrichtung jetzt übernommen. Das Senioren- und Pflegeheim befand sich seit Jahresbeginn in einem Insolvenzverfahren. Inzwischen konnte der Betrieb stabilisiert werden. Alle rund 50 Mitarbeitenden wurden übernommen. Die Betreuung der etwa 65 Bewohner läuft wie gewohnt weiter. Schon wieder haben es Diebe in der Region auf Opferstöcke abgesehen. In Oberteres wurde am Dienstag der Opferstock der Friedhofskapelle aufgebrochen. Etwa 30 Euro an Spendengeldern wurden gestohlen. In Eltmann scheiterten Unbekannte am Wochenende beim Versuch, den Opferstock einer Kirche zu öffnen. Die Polizei sucht in beiden Fällen nach Zeugen. Eine Woche nach Einführung des Tankrabatts hält die Diskussion über dessen Wirkung an. Der Bund verzichtet auf Steuern von knapp 17 Cent pro Liter, um Autofahrer zu entlasten. Nach Berechnungen von Experten des IFO-Instituts kommt die Entlastung aber nicht vollständig bei den Verbrauchern an. Vertreter der Tankstellenbranche widersprechen. Sie sagen, die Steuersenkung werde weitergegeben. Allerdings seien zuletzt die Kraftstoffpreise auf dem Weltmarkt gestiegen. Der Blick aufs Wetter, es wird herbstlich in der Region Main-Rhön. Zunächst heute mit Regen und Wind, am Mittag Höchsttemperaturen um 17 Grad. Am Nachmittag wird's dann deutlich kühler.
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2: Servus, liebe Autofahrer. Wir haben einen Blitzer auf der B27 heute. Zwischen Gemünden und Hammelburg, Höhe Gewerbegebiet Karsbach am Steinmühlweg stehen. Und außerdem auch noch sehr hartnäckig der Blitzer-Anhänger in Schweinfurt bei den parkenden Autos in der Ignaz-Schönstraße. Allen unterwegs eine gute Fahrt.
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0: Einen schönen Vormittag. Hier ist euer Heimvorteil für Schweinfurt und Main-Rhön. An diesem Donnerstag, an dem ich mir gerade die Frage stelle, ab wann ist man ein echter Schweinfurter?
1: Man ist Schweinfurter, wenn man die Schlachtschüssel direkt vom Tisch isst.
2: Wenn man gerne was in Schweinfurt unternimmt und aus der Nähe kommt.
3: Wenn man sich hier auskennt.
4: Wenn man sich hier wohlfühlt.
5: Wenn man schon mal im Kölsch war.
6: Wenn man sich mit der Stadt und mit der Kultur identifiziert.
0: Habt ihr alles schon gemacht? Dann könnt ihr euch jetzt als Gästeführer bewerben. Schweinfurt sucht nämlich neue Gästeführer. Wenn ihr also gerne unter Menschen seid, euch für eure Heimatstadt begeistert, dann ist das vielleicht euer Job. Ihr könnt euch bis Ende Oktober für die Fortbildung bewerben. Und wenn alles klappt, habt ihr im Anschluss einen Gästeführervertrag in der Tasche. Alle Infos bekommt ihr in der Touristinfo oder auch auf der Homepage der Stadt. Es gibt historische Führungen, Themenführungen, Touren durch die Umgebung, das fränkische Weinland und ihr könntet sogar eine eigene Führung entwickeln. Also nutzt die Chance und werdet Heimatbotschafter in Schweinfurt.

0: Und jetzt nehmen Sie sich ein bisschen Zeit für das Wort zum Tag.
1: Heute, an diesem Donnerstag, sitze ich mal wieder bei meinem Techniker.

0: Seit einiger Zeit sitzt meine Beinprothese nicht mehr so gut und wir müssen nun gemeinsam überlegen, was wir machen. Eine Prothese herzustellen ist für mich wie mit Lego zu bauen. Bei Lego-Bausteinen war es früher ja ähnlich. Als erstes war die Idee, wie mein Kunstwerk aussehen soll. Dann habe ich darauf losgebaut und wenn es dann nicht so geworden ist, wie ich wollte, habe ich es wieder kaputt gemacht und neu gebaut. Natürlich ist Prothese bauen an manchen Punkten schwerer als Lego. Aber wenn mich Menschen fragen, wie es sich so anfühlt oder wie eine Prothese gebaut wird, sage ich immer, wie Lego bauen. Unser Leben ist vielleicht auch wie Lego, denn wir haben ein Lebenskonzept in unserem Sinn und manchmal wird das einfach auf den Kopf gestellt und wir müssen anfangen, neu daran zu bauen. Schwester Katharina Elisabeth, Rita-Schwestern, Würzburg.
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1: Ich bin Helen Martin. 2,5 Wochen nach der Wahl in Berlin dürfte der Weg für rot-grün-rote Sondierungsgespräche zur Regierungsbildung frei sein. Linke, Grüne und SPD haben sich auf ein Handlungspaket verständigt, wie es aus Parteikreisen heißt. Dieses Paket soll greifen, wenn es antisemitische Vorfälle geben sollte. Damit haben die drei Parteien ein zentrales Hindernis für den Beginn von Sondierungen beiseite gelegt. Seit einer Woche gilt jetzt der Tankrabatt. Der Bund verzichtet auf Steuern in Höhe von knapp 17 Cent pro Liter, um die Autofahrer zu entlasten. Das Ganze ist aber ziemlich umstritten. Ronny Thorau berichtet.
2: Bisher sehen sich eher die Kritiker bestätigt. Der Tankrabatt werde, wie befürchtet, nicht vollständig an die Autofahrerinnen und Autofahrer weitergegeben, rechnen zum Beispiel Experten des IFO-Instituts vor. Branchenvertreter der Tankstellengesellschaften behaupten dagegen, die 17 Cent Steuersenkung werde weitergegeben. Allerdings seien die Einkaufspreise für Kraftstoffe am Weltmarkt zuletzt gestiegen.
1: Krankheit und Gesundheitsprobleme haben 2024 Kosten in Höhe von rund 530 Milliarden Euro verursacht. Laut dem Statistischen Bundesamt waren das 37,5 Milliarden Euro mehr als im Jahr davor. Demnach hat Frauen das Kranksein fast ein Viertel mehr gekostet als Männer, vor allem wegen Demenz, psychischer Erkrankungen, aber auch wegen der höheren Lebenserwartung. Eigentlich hatte es unter internationalen Fußballverbänden eine breite Front gegen FIFA-Präsident Infantino gegeben. Aber die scheint zu bröckeln. Nachdem sich erst mehrere arabische Verbände hinter Infantino gestellt haben, kommen nun auch vom asiatischen Verband AFC versöhnliche Töne. Es gehe nicht um eine grundlegende Neugestaltung der FIFA-Strukturen, heißt es in einem Brief, sondern darum, bestehende Strukturen zu stärken.
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3: Mehr als jeder dritte Unterfranke ist Mitglied in einem Sportverein. Die Vereine in der Region zählen laut dem Bayerischen Landessportverband inzwischen über 531.000 Mitglieder. Fußball und Turnen liegen dabei klar vorne. Mit über 3.500 Mitgliedern hat die TG Schweinfurt die TG Würzburg als größten Sportverein Unterfrankens abgelöst. Nach Angaben des BLSV schätzen viele Menschen vor allem das Gemeinschaftsgefühl im Sportverein. Ein 27-Jähriger ist nach einem mutmaßlichen Angriff in Unterpreppach schwer verletzt in eine Klinik gekommen. Der Mann gibt an, in der Nacht zum Sonntag von zwei Unbekannten attackiert worden zu sein. Zunächst brachten ihn Bekannte nach Hause, doch am Sonntagvormittag verschlechterte sich sein Zustand drastisch. Ärzte stellten schwere innere Kopfverletzungen fest. Die Kripo ermittelt und sucht nun mögliche Zeugen. Das Wetter, jetzt wird's herbstlich in der Region Main-Rhön, heute zeitweise Regen und Wind, am Mittag bei bis zu 17 Grad, danach fallen die Temperaturen allerdings. Morgen dann nur wenig Sonne in der Rhön, teils Regen.
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4: Servus auf die Straßen, keine Störungsmeldungen, aber Vorsicht, es wird geblitzt. B27 Gemünden-Hammelburg-Höhe des Karsbacher Gewerbegebiets und Schweinfurt bei den parkenden Autos in der Ignaz-Schön-Straße nach wie vor der Blitzeranhänger. Gute Fahrt euch!
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0: Hier ist euer Heimvorteil auf Radio Gong und an dieser Stelle mal Props an alle Feuerwehrmänner und Frauen da draußen, die immer zur Stelle sind. Schickt mal ein richtig dickes Danke raus, wenn ihr das nächste Mal eine Sirene hört. Die wohl härtesten Feuerwehrmänner sind übrigens hier bei uns in der Region zu Hause, zwischen Würzburg und Schweinfurt, in Unterspießheim, um genau zu sein, zwischen Volkach und Bergtheim. Sie haben sich jetzt nämlich zum wiederholten Mal zum Schanzenlauf nächste Woche in Oberstdorf angemeldet. Da laufen Rettungskräfte in voller Montur mit 25 Kilo zusätzlichem Gewicht die Skisprungschanze rauf, inklusive Atemmaske, geht's da ca. 180 Höhenmeter rauf auf über 1000 Stufen hoch. Und das in Wettkampfzeit in maximal 20 Minuten.
1: Es ist aber natürlich auch ein bisschen Respekt dabei, denn dieser sportliche Wettkampf, der ist schon wirklich sehr herausfordernd. Aufgrund der Gegebenheit, dass wir über 1000 Stufen zu bewältigen haben, die letzten Stufen mit über 30 cm Stufenhöhe, extrem spektakulär.
0: Bernhard Baumann war das von der härtesten Feuerwehr Unterfrankens. Krass, oder? Die trainieren gerade eben in den Weinbergen und im Fitnessstudio.
2: Ich weiß, wie das ist mit Atemmaske vom Tauchen her. Das ist super anstrengend und das ist eine Wahnsinnsleistung, die sie hier heute abgeliefert haben. Also wirklich Chapeau.
0: Respekt hier ganz, ganz, ganz dick von der Trainerin und natürlich auch von mir. Wir drücken die Daumen für den vierten Schanzenlauf in Oberstdorf.

Oberstdorf mit der FFW Untereisenheim. Die Jungs, die dich auch aus dem höchsten Hochhaus retten können. Zumindest schaffen sie 65 Stockwerke, 180 Höhenmeter in 20 Minuten. Ich finde das total beruhigend zu wissen.

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1: Ich bin Christian Heider. Sportvereine in Unterfranken verzeichnen weiter steigende Mitgliederzahlen. Nach Angaben des Bayerischen Landessportverbands waren im vergangenen Jahr mehr als 531.000 Menschen in der Region Mitglied in einem Sportverein. Damit ist mehr als jeder dritte Unterfranke organisiert aktiv. Besonders gefragt sind Fußball und Turnen. Insgesamt gibt es 1.603 Vereine. Die TG Schweinfurt ist mit über 3.500 Mitgliedern jetzt der größte Verein der Region und hat die TG Würzburg abgelöst. Als Gründe für den Vereinszuspruch nennt der BLSV vor allem Gemeinschaft und Zusammenhalt. Die Gesundheit von Mädchen hat sich weltweit deutlich verbessert. Der erste Weltmädchenindex von Plan International und der Ruhr-Universität Bochum zeigt, ihre Sterblichkeit ist seit dem Jahr 2000 um mehr als die Hälfte gesunken. Untersucht wurden Mädchen zwischen 5 und 19 Jahren in 192 Ländern. In den allermeisten davon leben Mädchen heute gesünder als früher. Das Wetter bei uns. Zeitweise Regen und Wind bei bis zu 17 Grad. Ab dem Nachmittag fällt das Thermometer. Es wird richtig herbstlich. Morgen dann nur wenig Sonne und in der Rhön teils Regen.
2: Servus, liebe Autofahrer. Aktuell keine konkreten Störungsmeldungen rund um Schweinfurt und Main-Rhön, aber geblitzt wird. Vorsicht, direkt in Schweinfurt bei den parkenden Autos in der Ignaz-Schön-Straße und auf der B27 Richtung Hammelburg, Höhe des Gewerbegebiets Karsbach. Gute Fahrt euch!
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0: Hier ist euer Heimvorteil am Donnerstag hier auf Radio Gong. Und jetzt, wo der Herbst kommt, es öfter mal regnet und kalt wird, hat man wieder mehr Zeit für ein gutes Buch, Serien oder auch ein spannendes Game. Immerhin zockt mittlerweile mehr als jeder zweite Erwachsene zumindest gelegentlich Video- oder Computerspiele. Und Gong-Hörer David Erstling, der hat wieder ein Spiel entwickelt, das ihr kostenlos testen könnt. Sein letztes Spiel ging ja um den Wal Timmy. Jetzt hat er sein neues Game fertig und ja, sucht sogar Tester. Um was geht's denn?
1: Ja, mein Handygame Plume Lords ist ein Aufbaustrategiespiel fürs Android-Gerät. Du hast letztlich ein eigenes Dorf, in dem du Krieger ausbildest, Sammler ausbildest, Gebäude baust und die weiterentwickelst und am Ende auf der Gegner-Map die ganzen Dörfer der Gegner zerstören musst, um am Ende der Plume Lord zu werden. Die Gegner sind auch KI-definierte Gegner, das heißt, man spielt nicht gegen echte Menschen im PvP. Das hat mich gestört, weil ich nicht will, dass Leute da viel Geld zahlen können, um stärker zu werden und am Ende alle, die nicht so viel Geld für sowas haben, dann einfach platt machen. Jetzt bin ich in der geschlossenen Testphase. Google sagt, bevor wir das in den Play Store lassen, muss das erstmal getestet werden. Und hier würde ich mich ganz doll freuen, wenn aus der Radio Gong Community Leute sind, die sagen, ey, ich helfe dir dabei. Dann müsst ihr dieses Spiel aber 14 Tage lang testen. Bedeutet 14 Tage am Stück, jeden Tag einmal aufmachen und kurz einmal zocken.
0: Wenn ihr das Spiel testen wollt, schickt David eine E-Mail info@marketingagentur-erstling.de oder gern auch einfach uns schreiben, wir geben das dann weiter. 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
1: Ich bin Helen Martin. Der Koalitionsausschuss saß gestern Abend über 4 Stunden zusammen. In einer ersten Erklärung der Spitzen von Union und SPD heißt es, dass die geplanten Reformen schnell umgesetzt werden sollen. Diana Kramer hat die Einzelheiten.
2: Wirtschaftswachstum, sichere Arbeitsplätze und der gesellschaftliche Zusammenhalt sollen im Zentrum der weiteren Arbeit der Koalition stehen, heißt es, und die geplanten Reformen zügig zum Abschluss gebracht werden. Ob es da zwischen Union und SPD etwa bei der Rente noch Klärungsbedarf gibt, blieb offen. Einigkeit gab es in der Frage der Abgrenzung von politischem Extremismus, rechts wie links.
1: In Berlin haben Linke, Grüne und SPD ein zentrales Hindernis aus dem Weg geräumt, wenn es um Sondierungen geht. Aus Parteikreisen heißt es, dass sich die drei Parteien auf ein Handlungspaket verständigt haben sollen, das im Fall antisemitischer Vorfälle greifen soll. Grüne und SPD hatten eine Vereinbarung rund um Antisemitismus, Rassismus und organisierter Kriminalität zur Bedingung für Sondierungsgespräche gemacht. Die Linke war bei der Wahl in Berlin stärkste Kraft geworden. Die Menschen in Deutschland sind letztes Jahr etwas mehr Bus und Bahn gefahren. Das Statistische Bundesamt spricht von einem Plus von 2% gegenüber 2024. Wenn man sich die letzten Jahre im Vergleich anschaut, gab es vor allem mehr Fahrgäste bei der Bahn, nämlich 10% mehr als noch 2015, und die sind auch längere Strecken gefahren. Die einen sammeln Kunst- oder Briefmarken. Ex-Fußballprofi Christoph Kramer hat dagegen eine stolze Pokémon-Kartensammlung daheim. Und die ist, so schätzt er es, 400.000 Euro wert. Kramer hat mit der deutschen Presseagentur geredet und erzählt, dass er seit 1999 Pokémon-Karten sammelt. Er hat zum Beispiel die erste Edition auf Englisch komplett.
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3: Für die Rhön-Residenz in Niederlauer gibt es gute Nachrichten. Das Senioren- und Pflegeheim hat einen neuen Betreiber und damit eine Perspektive für die Zukunft. Die Einrichtung mit rund 50 Beschäftigten und 65 Bewohnern befand sich seit Anfang des Jahres im Insolvenzverfahren. Zum 1. Oktober wurde der Betrieb übernommen. Alle Mitarbeitenden konnten weiter beschäftigt werden. Größere Veränderungen sind aktuell nicht geplant. Nach mehreren ähnlichen Fällen in den vergangenen Wochen ermittelt die Polizei erneut wegen Diebstählen an Kirchen. In Oberteres haben Unbekannte aus einem Opferstock der Friedhofskapelle rund 30 Euro entwendet. In Eltmann blieb es bei einem gescheiterten Aufbruchversuch. Die Polizei prüft mögliche Zusammenhänge und bittet Zeugen um Hinweise. Das Wetter in der Region Main-Rhön. Zeitweise Regen und Wind bei bis zu 17 Grad. Am Nachmittag wird's dann aber kühler.
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4: Servus, liebe Autofahrer. Vorsicht auf der A7 Fulda Richtung Würzburg. Zwischen dem Dreieck Fulda und Bad Brückenau-Volkers ein Fahrzeugteil auf dem linken Fahrstreifen. Hier nicht drüber rumpeln. Ansonsten gute Fahrt in Schweinfurt und im Main-Rhön-Kreis. Wir haben aber auch in Schweinfurt direkt noch einen Blitzer. Vorsicht hier. Und zwar in der Ignaz-Schönstraße ganz gemein bei den parkenden Autos versteckt. Gute Fahrt euch.
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0: ist euer Heimvorteil auf Radio Gong am Donnerstag. Und wir sind für euch da in Schweinfurt und Main-Rhön und melden auch immer, wenn Gefahr in Verzug ist. Vor dem Raubtier, dem Puma, der in Nähe des Münchner Flughafens gesichtet wurde, müssen wir hier bei uns keine Angst haben. Sollte es wirklich eine Raubkatze sein, die ein Jäger gestern über ein Nachtsichtgerät gesehen hat, sie würde es nicht binnen eines Tages zu uns schaffen. Pumas können zwar bis zu 80 km/h schnell rennen, aber legen am Tag nicht mehr als 10 km/h zurück. 10 Kilometer. Glück gehabt. Was mich aber zu der Frage bringt, wie geht's eigentlich dem entlaufenen Känguru aus dem Wildpark in den Haßbergen? Seit fast 2 Wochen schon flüchtig, seit einer Woche nicht mehr gesichtet worden. Blacky, was ist bei der Kängurusuche den Stand der Dinge?
1: Ich habe mal beim Schlosspark Gleisenau nachgefragt, um zu wissen, ob Timo, so heißt das kleine Wallaby, wieder zu Hause ist. Leider gab es noch keine Entwarnung. Von dem Känguru fehlt nach wie vor jede Spur. Wir müssen uns allerdings keine großen Sorgen machen, denn gerade im Herbst findet das Wallaby im fränkischen Outback reichlich Nahrung.

0: Es ernährt sich ähnlich wie ein Reh, also von Gräsern, Kräutern, Blättern, Trieben und Beeren. 2019 hat ein Känguru bei Augsburg sogar mehrere Winter in freier Wildbahn überstanden. Die größte Gefahr für Timo dürfte tatsächlich der Straßenverkehr sein. Oder halt der Münchner Puma, sollte er nach Norden wandern.
1: Also, nicht nur von der Raubkatze, dem Puma in München, fehlt jede Spur, auch von dem Känguru aus den Haßbergen. Immerhin ist das nicht so gefährlich wie ein Puma. Auch wenn es boxen kann und auch im Extremfall 70 km/h schnell sein kann. Also im Fall des Falles bitte nicht selber einfangen. Sichtungen bitte lieber an die nächste Polizeidienststelle.

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3: Ah, hier.
4: Was willst du denn mit deinem alten Handy?
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1: Ich bin Christian Heider. Der Vereinssport in Unterfranken boomt und er boomt weiter. Mehr als 531.000 Menschen sind mittlerweile Mitglied in einem der 1.603 Sportvereine. Das teilt der Bayerische Landessportverband auf Anfrage unserer Redaktion mit. Besonders beliebt sind Fußball und Turnen. Größter Verein ist inzwischen die TG Schweinfurt mit mehr als 3.500 Mitgliedern. Als Gründe für den Zuwachs nennt der BLSV vor allem die Gemeinschaft und den Zusammenhalt. 2,5 Wochen nach der Wahl in Berlin dürfte der Weg für rot-grün-rote Sondierungsgespräche zur Regierungsbildung frei sein. Linke, Grüne und SPD haben sich auf ein Handlungspaket verständigt, wie es aus Parteikreisen heißt. Dieses Paket soll greifen, wenn es antisemitische Vorfälle geben sollte. Damit haben die drei Parteien ein zentrales Hindernis für den Beginn der Sondierungen beseitigt. Das Wetter heute. Jetzt wird's herbstlich in der Region Main-Rhön. Zeitweise Regen und Wind. Am Mittag jetzt mit 17 Grad. Danach fallen die Temperaturen aber. Morgen nur wenig Sonne. In der Rhön teils Regen.
2: Und wir schauen noch auf den Verkehr. Servus, liebe Autofahrer. Aktuell haben wir ein Fahrzeugteil auf der A7 Fulda Richtung Würzburg zwischen dem Dreieck Fulda und Bad Brückenau-Volkers. Vorsicht bitte hier auf dem linken Fahrstreifen und nicht zu schnell geblitzt wird in Schweinfurt in der Ignaz-Schön-Straße. Da heißt 30. Gute Fahrt.
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0: Schönen Donnerstag euch hier auf Radio Gong mit dem Heimvorteil. Irgendwie wird es immer grauer draußen, ne? In den nächsten Stunden bis zu 5 Liter Regen auch in Sicht. Ungemütlicherweise später auch noch mit Wind gepaart. Ist unser Wochenende in Gefahr? Wie sind die Aussichten, Kai Zorn?
1: Das Wochenende wird unbeständig und windig mit Nachmittagswerten von maximal um die 15 Grad und ein bisschen darüber. Dazu wechseln sich Wolken und etwas Sonne ab. Am Samstag fällt vor allen Dingen am Vormittag häufiger Regen und der Sonntag bringt einzelne Schauer. Der Einstieg heute ins Wochenende bringt im Laufe des Tages kräftigen Regen und stark auffrischenden West- bis Nordwestwind. Es sind anfangs noch 14 bis 17 Grad, mit dem Regen kühlt es sich ab. Zum Abend hin lockern die Wolken auf. Morgen haben wir eine Mischung aus Wolken und kurzen sonnigen Phasen. Am Nachmittag zieht es zu und bis zum Abend folgt Regen.

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1: Ich bin Helen Martin. Die Deutsche Bahn muss Wettbewerbern im Fernverkehr auf hochbelasteten Strecken doch nicht mindestens ein Viertel der Kapazitäten freiräumen. Das hat das Verwaltungsgericht Köln entschieden. Damit hat das Gericht einen Beschluss der Bundesnetzagentur für rechtswidrig erklärt. Die hatte den Schienennetzbetreiber DB InfraGo zu einer Wettbewerbsklausel verpflichtet. Laut einer Umfrage sieht die Mehrheit der Menschen in Deutschland die AfD als eine Gefahr für die Demokratie. Im neuen ZDF-Politbarometer haben 68% dieser Aussage zugestimmt. Im Osten sieht man die AfD weniger kritisch als im Westen. Jan-Henne Reitze berichtet.
2: Wie sollte mit der AfD umgegangen werden? Darauf hat die Umfrage keine klare Antwort. Etwas mehr als die Hälfte der Befragten ist gegen ein Verbotsverfahren. 45% sagen, die anderen Parteien sollten grundsätzlich nicht mit der AfD zusammenarbeiten. Eine Mehrheit von 53% ist dagegen dafür, dass je nach Thema über eine Kooperation entschieden wird.
1: Bundesfinanzminister Klingbeil hat im Bundestag seinen Gesetzentwurf zur Einkommensteuerreform vorgestellt. Man nehme damit die große Mehrheit der Menschen in Deutschland in den Fokus, so der SPD-Politiker. Sie sollten am Ende des Monats mehr Geld in der Tasche haben. Kritik kam aus der Opposition. Da hieß es, dass die Reformpläne nicht ausreichen und unausgegoren.

0: gewogen sein. 2 Jahre ist es her, dass die Kultband Aerosmith gesagt hat, wir spielen keine Konzerte mehr. Grund dafür war, dass Sänger Steven Tyler eine Stimmbandverletzung hatte. Doch jetzt die Wende. Für 2 Abende kehren die US-Rocker nochmal auf die Bühne zurück, nämlich Ende Oktober und Anfang November in Los Angeles. Mit dabei sind prominente Gäste wie Run-DMC und Billy Idol.
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2: Mehr als jeder dritte Unterfranke ist Mitglied in einem Sportverein. Die Vereine in der Region zählen laut dem Bayerischen Landessportverband inzwischen über 531.000 Mitglieder. Fußball und Turnen liegen dabei klar vorne. Mit über 3.500 Mitgliedern hat die TG Schweinfurt die TG Würzburg als größten Sportverein Unterfrankens abgelöst. Nach Angaben des BLSV schätzen viele Menschen vor allem das Gemeinschaftsgefühl im Sportverein. Ein 27-Jähriger ist nach einem mutmaßlichen Angriff in Unterpreppach schwer verletzt in eine Klinik gekommen. Der Mann gibt an, in der Nacht zum Sonntag von 2 Unbekannten attackiert worden zu sein. Zunächst brachten ihn Bekannte nach Hause, doch am Sonntagvormittag verschlechterte sich sein Zustand drastisch. Ärzte stellten schwere innere Kopfverletzungen fest. Die Kripo ermittelt und sucht nun mögliche Zeugen.
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3: Und damit Servus auf die Straßen. Vorsicht auf der A7 Würzburg Richtung Fulda zwischen Bad Brückenau-Wildflecken und Bad Brückenau-Volkers. 4 Kilometer Stau, rund eine Viertelstunde Zeitverlust. Im weiteren Verlauf in Richtung Sintalbrücke auch hier nochmal 1 Kilometer Stau. Auch hier rund eine Viertelstunde länger. Nicht so schnell fahren. Der Blitzeranhänger steht in Schweinfurt bei den parkenden Autos in der Ignaz-Schön-Straße. 30er-Zone. Gute Fahrt!
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3: Ich wünsche euch eine wunderschöne Mittagspause, Mahlzeit.

0: Das ist neue Musik hier bei Gong Schweinfurt mit Purple Disco Machine und Meek und Test My Luck. Ich hoffe, ihr braucht kein Glück, habt eine schöne Donnerstagmittagspause. Und damit wir wissen, was wir heute nach der Arbeit machen können, hat jetzt meine Kollegin Chiara alle Infos.
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2: Den Vize-Freitag könnt ihr heute zum Wellness-Donnerstag küren. Sowohl in der Frankentherme als auch in der Kisalis-Therme in Bad Kissingen könnt ihr heute nämlich ordentlich sparen. Und zwar beim Feierabendtarif gibt es in beiden Thermen, und da gibt es dann nämlich vergünstigten Eintritt für euch, damit ihr so kurz vorm Wochenende nochmal ordentlich Energie auftanken könnt. Ansonsten könnt ihr heute aber natürlich auch auf den Vize-Freitag anstoßen, beispielsweise bei einer Runde Darts oder Billard in der Rumpelkammer Werneck. Und natürlich lohnt sich am Tag der Kinostarts auch ein Besuch im Kino. Heute laufen nämlich direkt 4 neue Filme an, darunter das Drama The Social Reckoning, inspiriert von der wahren Geschichte der Facebook-Files, als die bestgehüteten Geheimnisse des sozialen Netzwerkes aufgedeckt werden. Aber auch die Komödie Forgotten Island startet, in der 2 beste Freundinnen auf einer einsamen Insel stranden.
0: Danke dir, Chiara. 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
1: Mit Schari Golla. Mehr als jeder dritte Unterfranke ist Mitglied in einem Sportverein. Die Vereine der Region zählen laut Bayerischem Landessportverband inzwischen über 531.000 Mitglieder. Fußball und Turnen liegen dabei klar vorne. Mit über 3.500 Mitgliedern hat die TG Schweinfurt die TG Würzburg als größten Sportverein Unterfrankens abgelöst. Nach Angaben des BLSV schätzen viele Menschen vor allem das Gemeinschaftsgefühl im Verein. Die Zukunft der Rhön-Residenz in Niederlauer ist gesichert. Nach Angaben des Insolvenzverwalters hat eine Pflegeholding die Einrichtung übernommen. Das Senioren- und Pflegeheim befand sich seit Jahresbeginn in einem Insolvenzverfahren. Inzwischen konnte der Betrieb aber stabilisiert werden. Alle rund 50 Mitarbeitenden wurden übernommen. Die Betreuung der etwa 65 Bewohner läuft wie gewohnt weiter. Die Polizei sucht aktuell nach einem Geisterfahrer, der am Dienstagabend auf der A70 unterwegs war. Zwischen Werneck und Bergreinfeld war das Auto in der falschen Richtung unterwegs. Vermutlich handelte es sich um einen älteren VW-Bus. Der Fahrer wendete bei Bergreinfeld auf der Autobahn und fuhr anschließend weiter. Verletzt wurde niemand. Die Polizei bittet Zeugen und mögliche Betroffene um Hinweise. Die Menschen in Deutschland sind letztes Jahr etwas mehr Bus und Bahn gefahren. Das Statistische Bundesamt spricht von einem Plus von 2% gegenüber 2024. Wenn man sich die letzten Jahre im Vergleich anschaut, gab es vor allem mehr Fahrgäste bei der Bahn, nämlich 10% mehr als noch 2015. Und die sind auch längere Strecken gefahren. Das Wetter. Heute geht es herbstlich durch den Tag in der Region Main-Rhön. Erst mit Regen und stürmischem Wind, später kommt dann sogar etwas die Sonne raus, bevor die Nacht bei 5 bis 1 Grad örtlich sogar Nebel bringt.
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2: Und damit Servus auf die Straßen. Vorsicht auf der A7 Würzburg Richtung Fulda zwischen Bad Brückenau-Wildfleckne und Bad Brückenau-Volkers. Hier 4 Kilometer Stau, rund 10 Minuten Zeitverlust. Und der Blitzanhänger immer noch in Schweinfurt in der Ignaz-Schönstraße. Gute Fahrt zusammen.
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0: Wirtschaftsministerium vor allem Exporte, staatliche Investitionen und höhere Verteidigungsausgaben. Die Folgen des Iran-Kriegs hätten die Wirtschaft weniger belastet als befürchtet. Wirtschaftsministerin Reiche warnt trotzdem, die Lage bleibe fragil, nötige Strukturreformen würden noch fehlen. 10 Milliarden Euro Entlastung für kleine und mittlere Einkommen. Das soll es mit den geplanten Änderungen bei der Einkommensteuer geben. Bundesfinanzminister Klingbeil hat seine Pläne heute im Bundestag verteidigt. Er sprach von einem fairen Ausgleich. Der SPD-Chef hat außerdem den neuen Spitzensteuersatz von 47% für Jahreseinkommen über 280.000 Euro verteidigt. So würden reiche Bürger dazu beitragen, dass die Mittelschicht entlastet werde. 2,5 Wochen nach der Wahl in Berlin dürfte der Weg für rot-grün-rote Sondierungsgespräche zur Regierungsbildung frei sein. Linke, Grüne und SPD haben ein zentrales Hindernis aus dem Weg geräumt und sich auf eine gemeinsame Linie gegen Antisemitismus verständigt. Diana Kramer berichtet.
1: Das Thema beherrscht seit dem Sieg der Linken bei der Abgeordnetenhauswahl die Schlagzeilen, weit über die Hauptstadt hinaus. Teile der Partei stehen massiv in der Kritik wegen ihrer Position zu Israel. Ein pro-palästinensischer Aktivist und das Oberhaupt eines kriminellen Clans auf einer linken Wahlparty waren dann zu viel. Grüne und SPD hatten auf verbindliche Absprachen bestanden, wie mit antisemitischen Vorfällen umgegangen wird, als Bedingung für Sondierungen.
0: Immer häufiger fallen Arbeitnehmerinnen und Arbeitnehmer wegen psychischer Erkrankungen aus und das teilweise lang. Eine Auswertung der Krankenkasse AOK hat ergeben, dass Betroffene letztes Jahr im Schnitt 28,5 Tage gefehlt haben, deutlich länger als bei Erkältungen und Grippe. Besonders betroffen sind laut der AOK Beschäftigte in Callcentern, in der Pflege und in der Kinderbetreuung.
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3: Mehr als jeder dritte Unterfranke ist Mitglied in einem Sportverein. Die Vereine der Region zählen laut Bayerischem Landessportverband inzwischen über 531.000 Mitglieder. Fußball und Turnen liegen dabei ganz klar vorne. Mit über 3.500 Mitgliedern hat die TG Schweinfurt die TG Würzburg als größten Sportverein Unterfrankens abgelöst. Nach Angaben des BLSV schätzen viele Menschen vor allem das Gemeinschaftsgefühl im Verein. Wegen der Bauarbeiten auf der A7 müssen Autofahrer bei Bad Brückenau seit heute Morgen Einschränkungen hinnehmen. Die Anschlussstelle Bad Brückenau-Volkers in Richtung Würzburg ist noch bis 20 Uhr gesperrt. Grund sind Asphaltarbeiten. Die Umleitung führt über die U54 zur Anschlussstelle Bad Brückenau-Wildflecken. Eine weitere Sperrung ist Mitte Oktober geplant. Heute heißt es in der Region Main-Rhön, Regenjacke nicht vergessen. Es gibt erstmals dichte Wolken mit kräftigem Wind und Regen. Später lockert es auf, einzelne Schauer sind aber weiter möglich und die Temperaturen gehen im Tagesverlauf zurück.
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4: Und damit ein Gruß auf die Straßenvorsicht auf der A7 Würzburg Richtung Fulda zwischen Bad Brückenau-Wildflecken und Bad Brückenau-Volkers. 4 Kilometer Stau, rund eine Viertelstunde Zeitverlust. Dann die A70 Bamberg Richtung Schweinfurt-Werneck zwischen Haßfurt und Schonungen. Hier ein Unfall, der Standstreifen blockiert. Und der neueste Blitzer steht in Schweinfurt in der Henneberger Straße statt einwärts auf Höhe des MVZ. Das ist der neue Blitzanhänger. Gute Fahrt!
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4: Einen schönen Donnerstagmittag.

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1: Ich bin Helen Martin. Die Bundesregierung rechnet für dieses Jahr mit deutlich mehr Wirtschaftswachstum als bisher angenommen. 1,3% statt der im April erwarteten 0,5%. Grund sind laut dem Wirtschaftswachstum

0: Das ist Gong Schweinfurt mit euren Most Wanted Hits von Clock Clock Skeletons hier bei eurem Heimvorteil. An diesem Donnerstag, an dem wir euch natürlich wieder auch sagen, über was in der Region gesprochen wird. Zum Beispiel auch über eine sehr interessante Pilotin.
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2: Bei uns in den Haßbergen hat sich jetzt eine Frau den Traum vom Fliegen erfüllt. Die 28-jährige Bella aus Haßfurt wollte seit ihrer Kindheit ins Cockpit. Und sie hat diesen Wunsch trotz aller Widerstände nie aufgegeben. Nachdem es mit der Karriere als Berufspilotin erstmal nicht geklappt hat, sah es erstmal so aus, als bliebe Bella am Boden. Den Vorschlag, der Berufsberaterin als Stewardess anzuheuern, hat sie verständlicherweise nicht weiter verfolgt. Bella machte stattdessen einfach eine Privatpilotenlizenz am Flugplatz Haßfurt. Inzwischen ist sie bereits von Haßfurt über den Gardasee nach Venedig geflogen und hat im Urlaub mit einem Leihflugzeug den Tafelberg umkreist. Wenn ihr wie Bella vom Fliegen träumt, die Ausbildung dauerte 2 Jahre, die Kosten lagen bei rund 10.000 Euro. Die 28-jährige Bella denkt übrigens schon weiter. Sie plant noch ihre gewerbliche Pilotenlizenz zu machen. Dann könnte sie zum Beispiel im Bereich medizinische Transportflüge arbeiten. Bis es soweit ist, kann es gut sein, dass ihr Bella am Haßfurter Himmel seht. Ihr könnt ja dann gerne mal winken. Aus Haßfurt, Felicia Stichter.
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1: Mit Schari Golla. Vom Handyklau direkt in Untersuchungshaft. Ein 22-Jähriger sitzt nach einem Raub in Schweinfurt inzwischen im Gefängnis. Laut Polizei riss er einer gleichaltrigen Frau in der Nacht auf gestern gegen 1:30 das Handy aus der Hand und flüchtete. Die Beamten konnten den Mann dank einer sofort eingeleiteten Fahndung wenig später festnehmen. Bei einem Alkoholtest wurden über 2

0: Promille festgestellt. Gegen den 22-Jährigen wurde inzwischen Haftbefehl wegen des Verdachts auf schweren Raub erlassen. Die Deutsche Bahn muss Wettbewerbern im Fernverkehr auf hochbelasteten Strecken doch nicht mindestens ein Viertel der Kapazität freiräumen. Das hat das Verwaltungsgericht Köln entschieden. Damit hat das Gericht einen Beschluss der Bundesnetzagentur für rechtswidrig erklärt. Die hatte den Schienennetzbetreiber DB InfraGo zu einer Wettbewerbsklausel verpflichtet. Ein kurzer Blick aufs Wetter. Erst regnet es noch, später wird es dann weniger, es ist aber windig und kühl.
1: Dankeschön, Shari, für dieses News-Update. Wir schauen noch kurz auf die Straßen. Die A7 Fulda Richtung Würzburg zwischen Dreieck-Fulda und Bad Brückenau-Volkers. Gefahr durch Fahrzeugteile, das Ganze auf dem linken Fahrstreifen. In der Gegenrichtung zwischen Bad Brückenau-Wildflecken und Anschlussstelle Bad Brückenau-Volkers. 2 Kilometer Stau, rund eine Viertelstunde Zeitverlust. Außerdem die A70 Bamberg Richtung Schweinfurt-Wenneck zwischen Haßfurt und Schonungen. Hier ein Unfall, der rechte Fahrstreifen gesperrt. Ebenso der Standstreifen, 2 Kilometer Stau, auch hier rund eine Viertelstunde Zeitverlust. Und nicht zu schnell fahren. Der Blitzanhänger steht in Schweinfurt in der Henneberger Straße stadteinwärts. Gute Fahrt!
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0: Hier ist Gong Schweinfurt mit euren Most Wanted Hits und Topic und Lucky Ones. Ja, vielleicht seid ihr die Glücklichen, die vielleicht bald ein paar Gäste empfangen können hier bei uns in Schweinfurt und über unsere Stadt ein bisschen was erzählen könnt.
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2: Bei uns in Schweinfurt könnt ihr tief in die Stadtgeschichte abtauchen, ein neues Hobby entdecken und dabei sogar etwas Geld verdienen. Schweinfurt sucht neue Gästeführer. Wenn ihr gerne unter Menschen seid, euch für eure Heimatstadt begeistert und auch ein wenig Bühnenblut durch eure Adern fließt, dann ist das euer Job. Ihr könnt euch bis Ende Oktober für die Fortbildung bewerben und wenn alles klappt, habt ihr im Anschluss einen Gästeführervertrag in der Tasche. Alle Infos bekommt ihr in der Touristinfo oder auf der Homepage der Stadt. Die Führungen laufen nicht nur zwischen Rückertdenkmal und Schrohturm, da gibt es unendlich viel mehr Möglichkeiten. Es gibt historische Führungen, Themenführungen, Touren durch die Umgebung, das fränkische Weinland und ihr könnt sogar eigene Führungen entwickeln. Auch fremdsprachige Führungen sind drin, etwas Englisch ist sogar Teil der Ausbildung. Also nutzt die Chance und werdet Heimatbotschafter in Schweinfurt. Aus Schweinfurt, Maja Fleischer.
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1: Ich bin Gregor Jose Moser. Finanzminister Klingbeil hat im Bundestag die geplante Einkommensteuerreform verteidigt. Menschen mit kleinen und mittleren Einkommen könnten laut dem SPD-Chef in den nächsten 2 Jahren um 10 Milliarden Euro entlastet werden. Finanziert werden soll das über einen neuen Spitzensteuersatz von 47% für Einkommen über 280.000 Euro. Die Opposition kritisiert die Pläne, die seien sozial unausgewogen, heißt es zum Beispiel von den Grünen und der Linken. Die Bundesregierung rechnet jetzt mit mehr Wirtschaftswachstum als bisher angenommen. Für dieses Jahr erwartet sie ein Plus von 1,3% statt der bisher prognostizierten 0,5%. Grund sind vor allem Exporte und staatliche Investitionen. Wirtschaftsministerin Reiche warnt trotzdem, die Lage bleibe fragil. Deutschland brauche Strukturreformen. Krankheiten und Gesundheitsprobleme haben 2024 direkte Kosten von fast 530 Milliarden Euro verursacht. Laut dem Statistischen Bundesamt sind das 8% mehr als im Jahr davor. Mehr dazu von Jan-Henner Reitze.
2: 6.330 Euro an Krankheitskosten sind für jede einzelne Person über das Jahr gesehen im Schnitt ausgegeben worden. Dazu zählen Behandlungen, Prävention, Reha oder Pflege. Die höchsten Kosten verursacht haben Krankheiten des Herz-Kreislauf-Systems, gefolgt von psychischen Erkrankungen, zu denen auch Demenz gezählt wird, und Muskel- oder Skeletterkrankungen wie Rückenschmerzen.
1: Der Literaturnobelpreis

0: geht in diesem Jahr an die kanadische Dichterin und Autorin Anne Carson. Die schwedische Akademie in Stockholm würdigt damit ihr kühnes und erfinderisches Werk. Der Literaturnobelpreis gilt als wichtigste literarische Auszeichnung der Welt. Das Preisgeld liegt umgerechnet bei rund 1 Million Euro. Morgen wird dann verkündet, wer den Friedensnobelpreis bekommt.
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2: Die Zukunft der Rhön-Residenz in Niederlauer ist gesichert. Nach Angaben des Insolvenzverwalters hat eine Pflegeholding die Einrichtung übernommen. Das Senioren- und Pflegeheim befand sich seit Jahresbeginn in einem Insolvenzverfahren. Inzwischen konnte der Betrieb stabilisiert werden. Alle rund 50 Mitarbeitenden wurden übernommen. Die Betreuung der etwa 65 Bewohner läuft wie gewohnt weiter. Da hat sich jemand wohl eine ganz eigene Baustelle eingerichtet. Von einer Baustelle in der Hauptstraße in Burg Breppach sind 2 Verkehrsschilder und 3 Warnleuchten verschwunden. Der Diebstahl fiel gestern Abend auf. Die Polizei ermittelt und bittet um Hinweise. Der Tag heute ist in der Region Main-Rhön nass, windig und kalt. Am Nachmittag lässt der Regen aber etwas nach. Die Sonne zeigt sich stellenweise sogar. Gleichzeitig wird es mit maximal 14 bis 17 Grad sogar noch etwas kühler.
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3: Und damit Servus auf die Straßen. Vorsicht, wir haben Probleme auf der A7 Fulda Richtung Würzburg. Zwischen Dreieck Fulda und Bad Brückenau Volkers hier Fahrzeugteile, das Ganze auf dem linken Fahrstreifen. In der Gegenrichtung Würzburg Richtung Fulda zwischen Anschlussstelle Bad Brückenau Wildflecken und Bad Brückenau Volkers 4 Kilometer Stau, rund eine Viertelstunde Zeitverlust. Außerdem auf der A70 Bamberg Richtung Schwanfurt-Wenneck zwischen Haßfurt und Schonungen hier ein Unfall, der rechte Fahrstreifen noch gesperrt. Ebenso der Standstreifen, hier dichter Verkehr. Ansonsten noch der Blitzer in Schweinfurt, Henneberger Straße, statt einwärts gute Fahrt zusammen.
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3: Schönen Donnerstagmittag.

0: Das ist die ganz neue Nummer und die ganz neue Hitsingle von Taylor Swift, Patient Zero, hier bei Gong Schweinfurt für einen schönen Donnerstagnachmittag. Und jetzt für euch alle Infos zu einem ganz besonderen Feuerwehreinsatz.
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2: Hier bei uns an der Grenze zum Landkreis Schweinfurt leben die vielleicht härtesten Feuerwehrmänner. Die Freiwillige Feuerwehr Untereisenheim im Landkreis Würzburg hat sich jetzt zum wiederholten Mal zum Schanzenlauf in Oberstdorf angemeldet. Da laufen Rettungskräfte in voller Montur mit 25 Kilo zusätzlichem Gewicht die Skisprungschanze rauf. Sogar mit Atemmaske geht es dann ca. 180 Höhenmeter auf über 1000 Stufen hoch. Und das in Wettkampfzeit in maximal 20 Minuten. Bernhard Baumann von der Feuerwehr Untereisenheim erklärt, was dabei am anstrengendsten ist.
3: Die Kühlung auf der Haut, der leichte Windstoß, das ist das, was einen regeneriert. Das haben wir als Atemschutzträger gar nicht. Bei uns ist jeder Zentimeter Haut durch irgendein Stoffteil bedeckt.
2: Wir drücken die Daumen für den vierten Schanzenlauf in Oberstdorf für die Feuerwehr Untereisenheim. Die Höhe, die die Jungs in Oberstdorf überwinden müssen, entspricht übrigens einem Hochhaus mit 65 Stockwerken. Trainiert haben sie dafür übrigens auch in den Weinbergen und im Fitnessstudio. Feuerwehrmänner mit Atemmaske im Gym, das sieht man wirklich nicht alle Tage. Aus dem Landkreis Würzburg, Maya Fleischer.
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1: Mit Schari Golla. Der Vereinssport in Unterfranken boomt weiter. Mehr als 531.000 Menschen sind mittlerweile Mitglied in einem der über 1.600 Sportvereine in der Region. Das hat der Bayerische Landessportverband mitgeteilt. Besonders beliebt sind Fußball und Turnen. Als Gründe für den Zuwachs nennt der BLSV vor allem Gemeinschaft und Zusammenhalt. Immer häufiger fallen Arbeitnehmerinnen und Arbeitnehmer wegen psychischen Erkrankungen aus und das teilweise lange. Eine Auswertung der Krankenkasse AOK hat ergeben, dass Betroffene letztes Jahr im Schnitt 28,5 Tage gefehlt haben, deutlich länger als bei Erkältungen und Grippe. Besonders betroffen sind laut der AOK Beschäftigte in Callcentern, Pflege und der Kinderbetreuung. Ein kurzer Blick aufs Wetter. Am Nachmittag lässt der Regen etwas nach, teilweise kommt sogar die Sonne etwas raus. Dabei ist es aber sehr windig und kühl.
2: Dankeschön, Schari, für dieses Update. Wir schauen noch kurz auf die Straßen. Die A7 Würzburg Richtung Fulda zwischen Anschlussstelle Bad Kissingen, Obertulber und Bad Brückenau-Volkers. Hier 5 Kilometer Stau, rund eine Viertelstunde Zeitverlust. Außerdem die A70 Bamberg Richtung Schwanfurt-Werneck zwischen Haßfurt und Schonungen. Hier Fahrbahn auf einen Fahrstreifen verengt nach einem Unfall. Außerdem nicht zu schnell fahren, der Blitzanhänger in Schweinfurt-Henneberger Straße. Gute Fahrt zusammen.
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0: Neuer Most Wanted Hit von You Not Us und Daddy DJ und Flipside. Und das war's von mir, von Alex Marder. Ich wünsche euch einen schönen Donnerstagnachmittag und gleich viel Spaß mit meinem Kollegen Simon Stephan. Hier bei Gong Schweinfurt gibt's natürlich alle Infos, was ihr heute noch unternehmen könnt.
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1: Ich bin Gregor Jose Moser. Die Einkommensteuerreform von Finanzminister Klingbeil war heute Thema im Bundestag. Was der SPD-Politiker plant, berichtet Jan-Henner Reitze.
2: Eine Familie mit zwei Kindern, in der beide Elternteile für ein mittleres Einkommen arbeiten gehen, habe durch die Reform 600 Euro mehr im Jahr zur Verfügung, argumentiert Klingbeil, der von einer Entlastung für die Mitte der Gesellschaft spricht. Finanziert werden soll das durch höhere Steuern für alle, die besonders viel verdienen.
1: Eine Mehrheit der Menschen in Deutschland findet, dass die AfD eine Gefahr für die Demokratie ist. Das ist beim neuen ZDF-Politbarometer rausgekommen. Gut zwei Drittel haben da gesagt, dass sie die AfD als gefährlich für die Demokratie empfinden. Trotzdem ist eine knappe Mehrheit von 51% gegen ein AfD-Verbot. 43% sind dafür. Bei der Sonntagsfrage bleibt die AfD mit 28% klar stärkste Kraft, vor der Union mit 21%. Die kanadische Autorin Anne Carson bekommt dieses Jahr den Literaturnobelpreis. Die 76-Jährige wird für ihr kühnes und einfallsreiches Gesamtwerk mit verspielten Dialogen in klassischer Tradition geehrt, wie die Jury der Schwedischen Akademie in Stockholm mitgeteilt hat. Dadurch seien neue Formen für die Gegenwartsliteratur entstanden. Wer den Friedensnobelpreis erhält, wird morgen bekannt gegeben. Linke, Grüne und SPD in Berlin nehmen Sondierungsgespräche über eine mögliche gemeinsame Regierung auf. Voraussetzung dafür war eine Einigung beim Thema Antisemitismus. Die drei Parteien erklärten unter anderem, das Existenzrecht Israels sei unverhandelbar, jüdisches Leben solle besonders geschützt werden. Außerdem vereinbarten sie eine klare Distanz zu organisierter Kriminalität.
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3: Ein missglücktes Abbiegemanöver hat in Würzburg für einen doch eher ungewöhnlichen Unfall gesorgt. Eine 24-Jährige kam mit ihrer Mercedes heute Morgen von der Fahrbahn ab und krachte in das Schaufenster des Möbelhauses XXX Lutz. Verletzt wurde niemand, das Möbelhaus war nämlich noch geschlossen. Ein Drogentest bei der Fahrerin fiel allerdings positiv auf THC aus. Der Schaden liegt laut Polizei bei rund 15.000 Euro. Wegen der Bauarbeiten auf der A7 müssen Autofahrer bei Bad Brückenau seit heute Morgen Einschränkungen hinnehmen. Die Anschlussstelle Bad Brückenau-Volkers in Richtung Würzburg ist noch bis 20 Uhr gesperrt. Grund sind Asphaltarbeiten. Die Umleitung führt über die U54 zur Anschlussstelle Bad Brückenau-Wildflecken. Eine weitere Sperrung ist Mitte Oktober geplant. Heute heißt es in der Region Main-Rhön.

0: Schön Regenjacke nicht vergessen. Es gibt erstmals dichte Wolken mit kräftigem Wind und Regen. Später lockert es auf, einzelne Schauer sind aber weiter möglich und die Temperaturen gehen im Tagesverlauf zurück.
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2: Ich bin Leon, einen wunderschönen Donnerstagnachmittag euch und hier ist das Verkehrsupdate für Schweinfurt und die Region Main-Rhön. Momentan mit der A70 Bamberg Richtung Schweinfurt-Werneck. Zwischen Haßfurt und Schonungen, da ist die Fahrbahn aktuell auf einen Fahrstreifen verengt. Da gab es einen Unfall, also hier bitte ein bisschen vorsichtiger fahren. Dann haben wir auch noch ein paar Blitzer, zum einen in Schweinfurt in der Henneberger Straße stadteinwärts auf Höhe des MVZ. Hier steht der Blitzanhänger. Außerdem Kurt-Schumacher Straße in Schweinfurt. Auch da wird geblitzt in der 30er-Zone. Und ansonsten habe ich erstmal nichts weiteres für euch. Wenn ihr was seht, egal ob Staus, Blitzer oder andere Verkehrsmeldungen, dann einfach jederzeit gerne Bescheid geben. Ansonsten wünsche ich euch eine gute und sichere Fahrt.
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4: Und hier am Klavier quasi neben mir sitzt schon The Bowser und Magnetic. Zum Start hier in den Donnerstag mit Radio Gong Schweinfurt. Euch eine gute Zeit.

0: Wir begleiten euch rein in den Donnerstagnachmittag mit Radio Gong Schweinfurt. Und auch wenn das Wetter heute nicht ganz so prickelnd ist, dafür haben wir ein paar Tipps, was ihr trotz alledem noch anstellen könnt, wenn ihr dann heute Feierabend habt.
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2: Den Vize-Freitag könnt ihr heute zum Wellness-Donnerstag küren. Sowohl in der Frankentherme als auch in der Kisalis-Therme in Bad Kissingen könnt ihr heute nämlich ordentlich sparen. Und zwar beim Feierabendtarif gibt es in beiden Thermen, und da gibt es dann nämlich vergünstigten Eintritt für euch, damit ihr so kurz vorm Wochenende nochmal ordentlich Energie auftanken könnt. Ansonsten könnt ihr heute aber natürlich auch auf den Vize-Freitag anstoßen, beispielsweise bei einer Runde Darts oder Billard in der Rumpelkammer Werneck. Und natürlich lohnt sich am Tag der Kinostarts auch ein Besuch im Kino. Heute laufen nämlich direkt 4 neue Filme an, darunter das Drama The Social Reckoning, inspiriert von der wahren Geschichte der Facebook-Files, als die bestgehüteten Geheimnisse des sozialen Netzwerkes aufgedeckt werden. Aber auch die Komödie Forgotten Island startet, in der 2 beste Freundinnen auf einer einsamen Insel stranden.
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1: 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Künstlich mit KI erzeugte Nacktbilder, Fake-Profile oder heimliche Aufnahmen von unbekleideten Personen. Solche Formen digitaler Gewalt sollen künftig härter bestraft werden. Die Würzburger Kanzlei von Anwalt Chan Yu-Yun begrüßt die Pläne der Bundesregierung. Die Experten sprechen von einer wichtigen Gesetzeslücke, die nun geschlossen werde. Allerdings müsse sich noch zeigen, ob die neuen Regeln später auch konsequent durchgesetzt werden. Die Suche nach Känguru Timo in den Haßbergen geht weiter. Das rund 15 Kilo schwere Rotnacken-Wallaby ist seit der Nacht zum 28. September spurlos verschwunden. Nach Angaben des Schlosses

0: Tierparks Gleisenau stehen die Überlebenschancen des Tiers aber gut, denn es findet genügend Nahrung und kommt auch mit den kühleren Temperaturen zurecht. Problematisch könnte allerdings der Verkehr auf den Straßen werden. Ein geklautes Handy hat für einen 22-Jährigen in Schweinfurt direkt ins Gefängnis geführt. Der Mann hatte einer 22 Jahre alten Frau in der Nacht auf gestern das Smartphone aus der Hand gerissen. Die Polizei nahm den 22-Jährigen wenig später fest. Laut der Beamten hatte er über 2 Promille Alkohol im Blut. Ein Richter erließ Haftbefehl wegen des Verdachts auf schweren Raub. In Bayern haben heute die Tarifverhandlungen für mehr als 800.000 Beschäftigte der Metall- und Elektroindustrie begonnen. Ein schnelles Ergebnis gilt als ausgeschlossen. Die Gespräche dürften schwierig werden. Die IG Metall fordert 5% mehr Lohn und eine Gewinnbeteiligung in gut laufenden Betrieben. Die Arbeitgeber lehnen Letzteres strikt ab. Werfen wir noch einen kurzen Blick aufs Wetter in der Region Main-Rhön. Heute geht's eher herbstlich durch den Tag. Es regnet und stürmt. Später kommt teilweise die Sonne raus, bevor die Nacht zwischen 1 und 5 Grad bringt und für Nebel sorgt.
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2: Schönen Donnerstagnachmittag euch hier bei Gong Schweinfurt. Und jetzt schauen wir auf die Straßen in der Region Main-Rhön, momentan mit der A70 Bamberg Richtung Schweinfurt-Werneck. Hier Vorsicht zwischen Haßfurt und Schonungen, da ist die Fahrbahn im Moment auf einen Fahrstreifen verengt. Da hat es einen Unfall gegeben. Ein paar Minuten länger braucht ihr aktuell auch im Stadtgebiet Bad Neustadt, hier in der Meininger Straße stadtauswärts. Da ist leicht zähfließender Verkehr, mal bis zu 5 Minuten mehr einplanen. Geblitzt wird auch noch in Schweinfurt, einmal in der Henneberger Straße stadteinwärts auf Höhe des MVZ. Hier steht der Blitzeranhänger. Außerdem auch in Schweinfurt in der Kurt-Schumacher Straße in der 30er-Zone. Also hier Fuß vom Gas. Und wenn ihr noch was seht, dann gerne jederzeit einfach Bescheid geben. Ich wünsche euch eine gute Fahrt.
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3: Und ich wünsche euch einen schönen Donnerstag hier mit

Das ist Nico Santos. Ein Sonnenschein, auch wenn es heute hier rund um Schweinfurt etwas zugiger und herbstlicher ist. Aber trotz alledem schicken wir euch hier mit Radio Gong Schweinfurt auch eben die Sonnenschein-Stars mit ihren sommerlichen, zumindest angehauchten Hits. Auch die nächste Nummer klingt zwar in der Sonne gut, aber hat was auch für den Herbst. Hier ist für euch Holy Humberstone bei Radio Gong Schweinfurt mit To Love Somebody. Und euch haben wir natürlich auch lieb hier.

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0: 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Das war gerade Mark Forster und Cool hier bei Radigong Schweinfurt. Und ihr könnt auch cool bleiben, denn wir sind euer Heimvorteil und wir sind für euch da hier in Schweinfurt und Main-Rhön und melden auch immer, wenn Gefahr in Verzug ist. Vor dem Raubtier, also dem Puma, der aktuell durch die Schlagzeilen tigert, im wahrsten Sinne des Wortes, am Münchner Flughafen. Da müsst ihr schon mal keine Angst haben. Also entweder es ist überhaupt keine Raubkatze, sie wurde ja angeblich gesichtet per Nachtsichtgerät vom Jäger gestern. Oder aber es dauert noch, bis er zu uns kommt, denn er ist ein guter Sprinter, so ein Puma, ne, so 80 km/h, aber eben kein Marathonläufer, schafft nur 10 Kilometer am Tag. Also können wir nochmal durchschnaufen. Wir und auch das Känguru, kann man sagen, denn tatsächlich ist unser Känguru noch unterwegs. Wir vermissen es ja in den Haßbergen aus dem Wildpark ausgebüxt, seit 2 Wochen flüchtig und wir haben seitdem nichts mehr von ihm gehört. Meine Kollegin Maya ist aber dem Känguru auf der Spur und bringt uns mal auf den neuesten Stand in Sachen Kängurusuche.
1: Ich habe mal beim Schlosspark Gleisenau nachgefragt, um zu wissen, ob Timo, so heißt

0: das kleine Wallaby wieder zu Hause ist. Leider gab es noch keine Entwarnung. Von dem Känguru fehlt nach wie vor jede Spur. Wir müssen uns allerdings keine großen Sorgen machen, denn gerade im Herbst findet das Wallaby im fränkischen Outback reichlich Nahrung. Es ernährt sich ähnlich wie ein Reh, also von Gräsern, Kräutern, Blättern, Trieben und Beeren. 2019 hat ein Känguru bei Augsburg sogar mehrere Winter in freier Wildbahn überstanden. Die größte Gefahr für Timo dürfte tatsächlich der Straßenverkehr sein. Oder halt der Münchner Puma, sollte er nach Norden wandern.
1: Ja, wir hoffen es mal. Vielen Dank, Maja. Wir halten fest von der Raubkatze in München. Dem Puma fehlt weiterhin jede Spur und leider aber eben auch vom Känguru hier aus den Haßbergen, das ausgebüxt ist. Ist nicht so gefährlich wie der Puma. Wir hoffen aber natürlich das Beste. Aber nicht zu nahe kommen, kann auch boxen. Und falls ihr was seht, einfach bei der Polizei melden. Und jetzt melden wir hoffentlich bald auch Feierabend gemeinsam hier bei Radio Gong Schweinfurt.

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1: 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Zeugnistag für die Region Mainfranken. Im neuen Standortreport der IHK Würzburg-Schweinfurt legen die Betriebe ihren Blick auf die Region dar.
2: Insgesamt sind die Unternehmen durchaus zufrieden. Aus 64 Themenfeldern entsteht die Gesamtnote 2,7. Minimal schlechter als bei der letzten Befragung 2021. Vor dem Hintergrund von Energie- und Wirtschaftskrise aber ein ordentliches Ergebnis, so die IHK. Punkten kann Mainfranken unter anderem mit seiner guten Wohn- und Lebensqualität. Gerade im Wettbewerb um Fachkräfte gehe es längst nicht mehr nur um Geld und Aufstiegschancen, sondern auch um das passende Umfeld zum Leben. Christoph Schmidt, Nachrichtenredaktion.
1: Volle Sportplätze, volle Turnhallen und steigende Mitgliederzahlen. Die Sportvereine in Unterfranken können sich weiter über großen Zulauf freuen. Mehr als 531.000 Menschen sind mittlerweile in einem Verein aktiv. So viele wie seit Jahren nicht mehr. Spitzenreiter bei den Sportarten sind Fußball und Turnen. Der Bayerische Landessportverband sieht den Erfolg vor allem im Vereinsleben begründet. Neben Bewegung und Gesundheit schätzen viele Menschen den Zusammenhalt und das Gefühl, Teil einer Gemeinschaft zu sein. Vom Handyklau direkt in Untersuchungshaft. Ein 22-Jähriger sitzt nach einem Raub in Schweinfurt mittlerweile im Gefängnis. Nach Angaben der Polizei riss er einer gleichaltrigen Frau in der Nacht auf gestern gegen 1:30 das Handy aus der Hand und flüchtete. Die Beamten konnten ihn dank einer sofort eingeleiteten Fahndung wenig später festnehmen. Bei einem Alkoholtest wurden über 2 Promille festgestellt. Gegen den 22-Jährigen wurde inzwischen Haftbefehl wegen des Verdachts auf schweren Raub erlassen. Die meisten Menschen in Deutschland finden, dass die AfD eine Gefahr für die Demokratie ist. Das ist beim neuen ZDF-Politbarometer rausgekommen. Gut 2/3 haben da gesagt, dass sie die AfD als gefährlich für die Demokratie empfinden. Trotzdem ist eine knappe Mehrheit von 51% gegen ein AfD-Verbot. 43% sind dafür. Bei der Sonntagsfrage bleibt die AfD mit 28% klar stärkste Kraft, vor der Union mit 21%. Ein kurzer Blick aufs Wetter. Heute gibt's vielleicht noch einen kurzen freundlichen Gruß der Sonne, dann wird's aber herbstlicher in der Region Main-Rhön. Morgen ziehen dichte Wolken auf, ab dem Mittag setzt Regen oder Nieselregen ein. Dazu wird es mit 12 bis 15 Grad und auffrischendem Wind ungemütlich.
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3: Hier ist euer Verkehrsupdate. Wir schauen auf die Straßen in der Region Main-Rhön und Vorsicht auf der A71. Momentan Schweinfurt Richtung Suhl. Zwischen Bad Kissingen-Oerlenbach und Marsbach, da ist ein defekter LKW. Der Standstreifen ist aktuell blockiert. Dann A70 Bamberg Richtung Schweinfurt-Werneck. Zwischen Haßfurt und Schonungen nach wie vor die Fahrbahn auf einen Fahrstreifen verengt. Hier ist ein Unfall passiert. Und ebenfalls A70, diesmal aber die Gegenrichtung. Schweinfurt-Werneck Richtung Bamberg also. Zwischen Eltmann und Bamberg-Hafen, da ist auch der Standstreifen blockiert momentan. Der rechte Fahrstreifen genauso, denn hier gab es einen Unfall mit mehreren Fahrzeugen. Also wenn ihr hier unterwegs seid, auf jeden Fall auch ein bisschen langsamer machen. Wir schauen noch auf die Blitzer. Da gibt es im Moment einen und der steht in Schweinfurt auch noch ein bisschen länger. Das ist nämlich der Blitzanhänger und zwar in der Henneberger Straße stadteinwärts auf Höhe des MVZ. Wo ihr unterwegs seid, kommt gut und sicher an.
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Das ist die neue Nummer von Leonie hier bei Radio Gong Schweinfurt. Way too late. Für alle, die auch sagen, oh, ich will doch längst in den Feierabend, haben wir von Radio Gong Schweinfurt auch die passende Hits, nämlich DJ Gocher zusammen mit Jason Derulo jetzt und Melody und Michiko für alle da draußen, die jetzt hoffentlich Feierabend haben.

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1: Ich bin Gregor Jose Moser. Mit mehr Optimismus schaut die Bundesregierung auf die Wirtschaft im Land. Für dieses Jahr rechnet das Wirtschaftsministerium mit einem Wachstum um 1,3%, im nächsten Jahr um 1,1% und erhöht damit ihre Konjunkturprognosen aus dem Frühjahr. Die Gründe dafür sind laut Wirtschaftsministerium, dass Deutschland wieder mehr exportiert, sowie die Investitionen in Straßen, Schienen und Verteidigung. Der Literaturnobelpreis geht in diesem Jahr an die kanadische Schriftstellerin Anne Carson. Das hat die Schwedische Akademie in Stockholm bekannt gegeben. Sigrid Harms berichtet.
2: Das Nobelkomitee hob hervor, dass Carson die Grenzen der Literatur aufbreche. Sie verbinde antike und moderne Texte, Gedichte und Essays, aber auch Literatur mit Theater, Tanz und bildender Kunst. Zu ihren bekanntesten Büchern gehört Autobiografie des Roten, ein Roman in Versform, der auf einem antiken griechischen Mythos basiert.
1: Bundeskanzler Merz und der britische Premierminister Burnham haben in Berlin den deutsch-britischen Freundschaftsvertrag in Kraft gesetzt. Mehr als 6 Jahre nach dem Brexit haben Großbritannien und Deutschland damit eine neue Grundlage für ihre Beziehung geschaffen. Der Vertrag umfasst eine vertiefte Zusammenarbeit in der Verteidigungs- und Wirtschaftspolitik und bei Sicherheitsfragen. Auch Schüleraustausch und Auslandssemester in Deutschland und Großbritannien sollen einfacher werden. Linke, Grüne und SPD in Berlin nehmen Sondierungsgespräche über eine mögliche gemeinsame Regierung auf. Voraussetzung dafür war eine Einigung beim Thema Antisemitismus. Die drei Parteien erklärten unter anderem, das Existenzrecht Israels sei unverhandelbar, jüdisches Leben solle besonders geschützt werden. Außerdem vereinbarten sie eine klare Distanz zu organisierter Kriminalität.
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3: Ein missglücktes Abbiegemanöver hat in Würzburg für einen doch eher ungewöhnlichen Unfall gesorgt. Eine 24-Jährige kam mit ihrem Mercedes heute Morgen von der Fahrbahn ab und krachte in das Schaufenster des Möbelhauses XXX Lutz. Verletzt wurde niemand, das Möbelhaus war nämlich noch geschlossen. Ein Drogentest bei der Fahrerin fiel allerdings positiv auf THC aus. Der Schaden liegt laut Polizei bei rund 15.000 Euro. Wegen der Bauarbeiten auf der A7 müssen Autofahrer bei Bad Brückenau seit heute Morgen Einschränkungen hinnehmen. Die Anschlussstelle Bad Brückenau-Volkers in Richtung Würzburg ist noch bis 20 Uhr gesperrt. Grund sind Asphaltarbeiten. Die Umleitung führt über die U54 zur Anschlussstelle Bad Brückenau-Wildflecken. Eine weitere Sperrung ist Mitte Oktober geplant. Heute heißt es in der Region Main-Rhön, Regenjacke nicht vergessen. Es gibt erstmals dichte Wolken mit kräftigem Wind und Regen. Später lockert es auf, einzelne Schauer sind aber weiter möglich und die Temperaturen gehen im Tagesverlauf zurück.
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4: Ich bin Leon und wir schauen gemeinsam auf die Straßen im Verkehrsupdate für Schweinfurt und die Region Main-Rhön. Und momentan ist auf den Autobahnen wenig los. Dafür merkt man ein bisschen was im Stadtverkehr. Zum einen in Schweinfurt ab der Maxbrücke stadteinwärts, vor allem dann noch über den Paul-Rummert-Ring bis zur Abfahrt Mainberger Straße. Da ist leicht stockender Verkehr, also hier mal mit bis zu 5 Minuten mehr rechnen. Auch am Fischerrhein dann weiter Richtung Schultesstraße. Auch da stockt es aktuell leicht in Schweinfurt. Dann schauen wir noch nach Haßfurt. Auch da ist ja durch eine Straßensperrung an der Nordtangente an den anderen Stellen ein bisschen mehr los. Leicht stockender Verkehr aktuell in der Bahnhofstraße, aber auch in der Brückenstraße und auch am Kreisel an der Abfahrt Richtung Zeilerstraße. Ja, an den Stellen einfach ein bisschen

0: mehr Zeit einplanen, wo ihr unterwegs seid. Ich wünsche euch eine gute und sichere Fahrt.
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3: Und ich wünsche euch einen schönen Donnerstagfeierabend hier mit Radio Gong Schweinfurt und Alex Warren und seinem Hit Fever Dream hier beim Heimvorteil.

Hier ist Ronny Gong, Schweinfurt und Katy Perry mit Watch It Burn hat auf jeden Fall Energie und macht warm. Jetzt, wo der Herbst kommt, das ist auf jeden Fall auch gut. Aber wichtiger ist natürlich auch die Frage, wie es hier bei uns in der Region so läuft. Wir von Ronny Gong hoffen, ihr habt einen wohlverdienten Feierabend. Aber wir haben auch gute Nachrichten. Der deutschen Wirtschaft scheint es nämlich wieder besser zu gehen. Nach Einschätzung der privaten Banken in diesem und im kommenden Jahr soll es wieder nach oben gehen. Es soll zugelegt werden. Und auch bei uns in der Region haben wir heute gesprochen mit der IHK Würzburg Schweinfurt und haben aus erster Hand mal erfahren, wie es denn so aussieht beim Industrie- und Wirtschaftsstandort.

0: Standort hier in der Region und was vor allem die Industrie- und Handelskammer so sagt. Welche Region hier in der Region steht denn gut da und wer hat noch Potenzial? Mein Kollege Christoph Schmidt war vor Ort. Christoph, erstmal die große Frage für dich. Wie sieht's denn aus? Was würdest du sagen? Was waren denn so die Pluspunkte, was die Unternehmen gesagt haben?
1: Spannenderweise sind die Pluspunkte wirklich breit gefächert. Uni und THWS sorgen nicht nur für qualifizierte Angestellte, sondern liefern auch Ideen und Innovationen. Aber auch mit Themen wie Lebensqualität, medizinischer Versorgung oder mit einem breiten Kultursport- und Freizeitangebot kann die Region punkten.
0: Okay, aber es gibt bestimmt auch so ein paar Minuspunkte. Was sagen die Unternehmen denn, was könnte besser laufen?
1: Ein Dauerthema bleibt die Bürokratie. Vor allem lange Genehmigungsverfahren nerven die Firmen in der Region. Auch die Attraktivität der Innenstädte oder der Zustand der Straßen werden kritisiert. Ein weiterer Punkt: Auch die Erreichbarkeit und die Serviceorientierung vieler Behörden stören die Unternehmen, vor allem, weil es oft auch an Möglichkeiten mangelt, Dinge digital zu erledigen.
0: Da hoffen wir drauf, dass es sich vielleicht auch verbessert. Was würdest du sagen, was ist noch so das Fazit, wenn man so insgesamt auf die Region schaut? Was hast du noch mitgenommen?
1: Besonders zufrieden sind aktuell die Unternehmen im Kreis Schweinfurt. Sie verteilen sogar die Note 2,3. Auch aus Main-Spessart, Kitzingen oder Bad Kissingen kommen gute Noten. Am kritischsten sehen Unternehmen in der Stadt Schweinfurt und in den Haßbergen die Lage. Wirklich verwunderlich ist das aber auch nicht. In beiden Regionen sind Automobilzulieferer stark vertreten. Diese Branche steht aktuell besonders unter Druck.
0: Vielen Dank, Christoph Schmidt, für die Einordnung, was die IHK Würzburg-Schweinfurt aktuell zur Wirtschaftslage sagt und was hier noch verbessert werden kann. Wir von Radio Gong tun auf jeden Fall unser Bestes, um die Wirtschaft hier anzukurbeln. In diesem Fall die Musikwirtschaft. Jetzt mit Joe und End of Beginning bei Gong Schweinfurt.

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1: Mit Schari Golla. Der Würzburger Anwalt Chan Yu-Yun macht seit Jahren auf die Gefahren sogenannter Deepfakes aufmerksam. Jetzt hat das Bundeskabinett ein Gesetz gegen digitale Gewalt auf den Weg gebracht. Künftig sollen unter anderem täuschend echt aussehende KI-Nacktbilder, Identitätsmissbrauch im Netz und heimliche Aufnahmen stärker bestraft werden. Die Würzburger Experten sehen darin einen wichtigen Schritt für die Betroffenen. Kritisch bleibt aus ihrer Sicht aber, ob entsprechende Fälle in der Praxis konsequent verfolgt werden. Känguru Timo hält die Haßberge weiter auf Trab. Auch mehr als eine Woche nach seinem Verschwinden gibt es keine Spur von dem Ausreißer aus dem Schlosspark Leisenau. Das Wallaby war entkommen, nachdem sein Gehege offenbar beschädigt worden war. Während Futter und Wetter für das Tier kein Problem sind, hoffen die Betreiber vor allem, dass Timo keinem Auto vor die Sprünge kommt. Ein geklautes Handy hat für einen 22-Jährigen in Schweinfurt direkt ins Gefängnis geführt. Der Mann hatte einer 22 Jahre alten Frau in der Nacht auf gestern das Smartphone aus der Hand gerissen. Die Polizei nahm den 22-Jährigen wenig später fest. Laut der Beamten hatte er über 2 Promille Alkohol im Blut. Ein Richter erließ Haftbefehl wegen des Verdachts auf schweren Raub. Die Wirtschaft in Deutschland könnte dieses Jahr stärker wachsen als bisher gedacht. Die Bundesregierung hat ihre Wachstumsprognose deutlich nach oben korrigiert. Für dieses Jahr erwartet sie nun ein Plus von 1,3%, nachdem im Frühjahr nur mit 0,5% gerechnet worden war. Das Wirtschaftsministerium begründet das vor allem mit mehr Exporten sowie höheren Verteidigungsausgaben und staatlichen Investitionen. Ein kurzer Blick aufs Wetter. Erst trocken, dann wieder nass. In der Region Main-Rhön verdichten sich morgen im Tagesverlauf die Wolken. Ab dem Mittag fällt verbreitet leichter Regen. Dazu weht ein frischer Wind und die Höchsttemperaturen liegen zwischen 12 und 15 Grad.
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2: Schönen Nachmittag an alle Auto- und Lkw-Fahrer hier in der Region Main-Rhön. Wir schauen auf die Straßen und es ist auf den Autobahnen nach wie vor wenig los aktuell. Aber im Stadtgebiet Bad Kissingen zum Beispiel, wenn ihr da auf dem Ostring oder dem Westring unterwegs seid, da kann es sein, dass ihr an den Abfahrtsstraßen zum Beispiel zur Würzburger Straße oder auch zur Kissinger Straße ein bisschen länger braucht. Da kann es zu leichten Verzögerungen kommen aktuell. Ja, in Schweinfurt ist es eigentlich an den altbekannten Stellen, vor allem ab der Maxbrücke und über den Paul-Rummert-Ring, stadteinwärts hier und da immer mal wieder leicht stockender Verkehr. Aber ansonsten ist eigentlich erstmal nichts los hier bei uns in der Region. Das heißt, ich wünsche euch eine gute und sichere Fahrt und gebe euch noch einen kleinen Hinweis mit bezüglich des Blitzer-Anhängers, der ja nach wie vor in Schweinfurt steht, in der Henneberger Straße hier stadteinwärts auf Höhe des MVZ. Also da noch Fuß vom Gas.

0: Ansonsten jetzt aber eine gute und sichere Fahrt euch.
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4: Und so klingt der Beat im Feierabend mit Radio Gong Schweinfurt, Temper City und Self-Aware. Einen schönen, wenn nicht sogar den schönsten Feierabend eures Lebens wünsche ich euch heute hier.

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1: Und damit ist es offiziell. Viel Spaß gleich mit meiner Kollegin Felicia Stichter. Sie bringt mir den Feierabend. Ich hoffe, ihr habt auch den schönsten Feierabend eures Lebens mit ihr. Und ich sage zum Abschied, habe die Ehre und hebe die Haare. Bis morgen.
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1: Gregor Jose Moser. Immer mehr Menschen können nicht mehr alle offenen Rechnungen bezahlen. Das zeigt eine Schufa-Auswertung. Im vergangenen Jahr sei der Anteil der Verbraucher mit Zahlungsschwierigkeiten leicht auf 8,1% gestiegen. Das ist gut jeder Zwölfte. Mehr von Ursula Winkler.
2: Die Experten sehen noch keine richtige Verschuldungskrise, aber der Schufa werden von Unternehmen oder Banken deutlich mehr Fälle gemeldet. Viele Menschen tauchen zum allerersten Mal mit Zahlungsproblemen auf. Ihr Anteil wuchs um 12%. Es wurden auch mehr Privatinsolvenzen beantragt, mehr als die Hälfte davon von 30- bis 49-Jährigen. Gründe für den Anstieg der Überschuldung sind laut Schufa vor allem die höheren Preise für Lebensmittel und Energie.
1: Eine Mehrheit in Deutschland findet, dass die AfD eine Gefahr für die Demokratie ist. Das ist beim neuen ZDF-Politbarometer rausgekommen. Gut zwei Drittel haben da gesagt, dass sie die AfD als gefährlich für die Demokratie empfinden. Trotzdem ist eine knappe Mehrheit von 51% gegen ein AfD-Verbot, 43% sind dafür. Bei der Sonntagsfrage bleibt die AfD mit 28% klar stärkste Kraft. Linke, Grüne und SPD in Berlin wollen Sondierungsgespräche führen. Das haben die Parteien 2,5 Wochen nach der Wahl zum Berliner Abgeordnetenhaus mitgeteilt. In einer Vereinbarung haben sich die drei Parteien zum Existenzrecht Israels bekannt, sowie dazu, das jüdische Leben zu schützen und sich für Frieden und Verständigung einzusetzen. Einen Schüleraustausch oder ein Auslandssemester in Großbritannien oder je nachdem Deutschland zu machen, soll einfacher werden. Das ist einer der Punkte im neuen deutsch-britischen Freundschaftsvertrag. Den haben Bundeskanzler Merz und der britische Premierminister Burnham in Berlin offiziell in Kraft gesetzt. Das Abkommen sieht auch eine engere Zusammenarbeit in der Verteidigungspolitik und bei der Kriminalitätsbekämpfung vor.
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3: Mehr als jeder dritte Unterfranke ist Mitglied in einem Sportverein. Die Vereine der Region zählen laut Bayerischem Landessportverband inzwischen über 531.000 Mitglieder. Fußball und Turnen liegen dabei ganz klar vorne. Mit über 3.500 Mitgliedern hat die TG Schweinfurt die TG Würzburg als größten Sportverein Unterfrankens abgelöst. Nach Angaben des BLSV schätzen viele Menschen vor allem das Gemeinschaftsgefühl im Verein. Da hat sich jemand wohl eine ganz eigene Baustelle eingerichtet. Von einer Baustelle in der Hauptstraße in Burgbrepach sind 2 Verkehrsschilder und 3 Warnleuchten verschwunden. Der Diebstahl fiel gestern Abend auf. Die Polizei ermittelt und bittet um Hinweise.
4: Dankeschön, Charigolla, für diese News. 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
4: Ja, gestern standen hier noch 20 Grad, jetzt sind es nur noch so um die 13 Grad aktuell bei uns in der Region. Heute Nacht klart dann der Himmel aber auf und es bleibt dann auch klar oder locker bewölkt. Die Tiefstwerte erreichen aber 5 bis 1 Grad, also nehmt euch eine dicke Jacke mit, falls ihr zum Beispiel Nachtschicht oder so habt. Morgen bekommen wir dann wieder viele sonnige Phasen, dazu aber auch mal wieder ein paar dichte Wolken und die Temperaturen um die 15 Grad.
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4: Hallo zu euch in die Autos. Wir haben die A3 Nürnberg Richtung Würzburg. Zwischen Wiesentheid und Kitzingen, Schwarzach, liegen Reifenteile auf der Fahrbahn. Dann die B19 Bad Mergentheim in Richtung Würzburg. Zwischen der Sieboldstraße und der Salvatorstraße aktuell 1 Kilometer Stau und ihr braucht hier eine Viertelstunde länger. Ansonsten wird noch geblitzt und zwar in Schweinfurt in der Hennebergstraße stadteinwärts. Da steht der Blitzanhänger. Und die B8 Rossbrunn in Richtung Uettingen, ebenfalls ein Blitzanhänger. Wo auch immer ihr seid, eine gute Fahrt.
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0: Alle Farben gibt uns schon mal das Gefühl, dass das Wochenende nicht mehr allzu weit entfernt ist. Top 50 der meistgelikten Tracks, das ist Same Old Sky.
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0: Ja, und genau weil das Wochenende nicht mehr allzu weit entfernt ist, ist es doch ein super Zeitpunkt heute Abend, um schon mal was zu unternehmen.
2: Den Vize-Freitag könnt ihr heute zum Wellness-Donnerstag küren. Sowohl in der Frankentherme als auch in der Kisalis-Therme in Bad Kissingen könnt ihr heute nämlich ordentlich sparen. Und zwar beim Feierabendtarif gibt es in beiden Thermen, und da gibt es dann nämlich vergünstigten Eintritt für euch, damit ihr so kurz vorm Wochenende nochmal ordentlich Energie auftanken könnt. Ansonsten könnt ihr heute aber natürlich auch auf den Vize-Freitag anstoßen, beispielsweise bei einer Runde Darts oder Billard in der Rumpelkammer Werneck. Und natürlich lohnt sich am Tag der Kinostarts auch ein Besuch im Kino. Heute laufen nämlich direkt 4 neue Filme an, darunter das Drama The Social Reckoning, inspiriert von der wahren Geschichte der Facebook-Files, als die bestgehüteten Geheimnisse des sozialen Netzwerkes aufgedeckt werden. Aber auch die Komödie Forgotten Island startet, in der 2 beste Freundinnen auf einer einsamen Insel stranden.
0: Dankeschön, Chiara. Alle Tipps gibt's natürlich nochmal zum Nachlesen auf radiogong.com für euch.
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1: Das ist Sido, Top 20 der meistgelikten Tracks mit ist er. Ja, und habt ihr eure Pläne für nächstes Jahr, also für heute in einem Jahr, auch schon für euren Urlaub gemacht? Das muss man ja mittlerweile echt haben, wenn man auf Konzerte gehen will, weil die werden ja richtig krass im Voraus mittlerweile angesetzt. So nämlich auch bei Sido. Er hat jetzt nämlich Konzerte gedroppt für nächstes Jahr. Zum Beispiel ist er in Frankfurt, Stuttgart oder Nürnberg unterwegs, wenn ihr da Bock habt, ihn zu sehen. Und ihn letztes Jahr in Schweinfurt im Sachsstadion verpasst habt, dann der Tipp, wie gesagt, Konzerttermine sind jetzt da. Da könnt ihr euch ein paar Tickets sichern. Wir machen hier jetzt aber erstmal weiter mit Zomber. Der kommt nächstes Jahr übrigens auch nach Deutschland. Das ist My Body Isn't Ready.

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1: Mit Schari Golla. Die Wirtschaft in Mainfranken stellt ihrem Standort ein ordentliches, aber kein glänzendes Ergebnis aus. Im aktuellen IHK-Standortreport erreicht die Region die Note 2,7. Besonders zufrieden sind die Unternehmen mit dem Internetausbau. Nachholbedarf sehen sie dagegen bei Behörden und der lokalen Politik. Trotz der schlechteren Bewertung würden sich 3 von 4 Betrieben erneut für einen Standort in Mainfranken entscheiden. THC am Steuer hat in Würzburg offenbar zu einem spektakulären Unfall geführt. Eine 24-Jährige kam heute Morgen mit ihrem Auto beim Abbiegen vom Wendelweg in die Mergentheimer Straße von der Fahrbahn ab und krachte in das Schaufenster des Möbelhauses XXX Lutz. Verletzt wurde niemand. Das Auto hat Totalschaden und auch am Gebäude entstand erheblicher Schaden. Die Polizei geht von einem Wert von rund 15.000 Euro aus. Gegen die Fahrerin wird nun wegen Gefährdung des Straßenverkehrs ermittelt. Wo steckt Känguru Timo? Seit gut 1,5 Wochen fehlt von dem Tier aus dem Schlosspark Gleisenau jede Spur. Das Rotnacken-Wallaby war Ende September aus seinem Gehege ausgebüxt, nachdem Unbekannte den Zaun wohl beschädigt hatten. Sorgen um das Tier machen sich Betreiber aber nicht. Nahrung dürfte Timo reichlich finden. Die größte Gefahr bleibt allerdings der Straßenverkehr. Linke, Grüne und SPD in Berlin nehmen Sondierungsgespräche über eine mögliche gemeinsame Regierung auf. Das haben die drei Parteien bekannt gegeben. Voraussetzung dafür war eine Einigung beim Thema Antisemitismus. Die Parteien erklärten unter anderem, das Existenzrecht Israels sei unverhandelbar, jüdisches Leben solle besonders geschützt werden. Außerdem vereinbarten sie eine klare Distanz zu organisierter Kriminalität.
2: Dankeschön, Schari Golla, für diese News. 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
2: Wahnsinn, jetzt ist der Herbst tatsächlich endlich bei uns in der Region angekommen. Also endlich, falls ihr Herbstfans seid. Nicht so endlich, falls ihr den Sommer jetzt schon vermisst. Wir haben aktuell 13 Grad bei uns in der Region und es wird ganz schön kalt heute Nacht. Die Tiefstwerte gehen runter auf 5 bis 1 Grad. Dazu klart der Himmel aber auf, also kein Regen und es bleibt klar oder locker bewölkt. Morgen bekommen wir dann sonnige Phasen mit ein paar dichten Wolken teilweise dazu und am Abend wieder neuen Regen und die Nachmittags liegen um die 15 Grad. Am Wochenende dann überwiegend Wolken, aber auch mal die Sonne. Es kann aber auch mal regnen.
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2: Hallo zu euch in die Autos. Wir haben die B27 Karlstadt in Richtung Würzburg. Zwischen dem Ortseingang und zwischen dem Ortseingang von Veitshöchheim, soll das hier glaube ich heißen, da haben wir ein defektes Auto gerade und tatsächlich ist da die gesamte Fahrbahn blockiert, also da müsst ihr ein bisschen mehr Zeit einplanen. Dann die B19 Bad Mergentheim in Richtung Würzburg, zwischen der Sieboldstraße und der Salvatorstraße aktuell 1 Kilometer Stau und ihr braucht hier eine gute Viertelstunde länger. Ansonsten wird noch geblitzt. Und zwar die A7 Bad Brückenau in Richtung Würzburg auf Höhe Obertulba, neu reingekommen, dann in Schweinfurt die Hennebergstraße stadteinwärts und die B8 Rossbrunn in Richtung Uettingen. Da steht ein Blitzanhänger. Wo auch immer ihr seid, ich wünsche euch eine gute Fahrt.
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Das ist ein neuer Track von Lil Nas X, World's Greatest. Top 15 schon der meistgelikten Tracks. Übrigens, Lil Nas X kennen wir zum Beispiel auch von dem Track hier.

Da Walking, echt ein absoluter Hammer-Track. Und jetzt hat Lil Nas X eben was Neues am Start. Und absolute Stars, so viel können wir sagen, sind auch wirklich unsere 5 Vereine, die gerade aktuell um die Wette spenden hier bei Radio Gong. 40.000 Euro, so viel haben wir jetzt geknackt in dieser Stunde. Also insgesamt sind jetzt schon über 40.000 Euro gespendet worden von unseren 5 Vereinen, die ja alle versuchen, den Hauptpreis zu gewinnen, nächste Woche ein Konzert mit Nico Santos bei unserem Vereinsvorteil. Also alle von diesen 5 Vereinen haben ein Projekt und versuchen einfach so viele Spenden wie möglich durch zum Beispiel auch verschiedene Challenges zu sammeln, um dann eben am Ende die meisten Spenden gesammelt zu haben. Aber natürlich dürfen sie auch alle ihre selbst gesammelten Spenden behalten. Jetzt sind zum Beispiel gerade nochmal 500 Euro dazugekommen, gespendet vom Klaus an den ersten FC Eibelstadt. Und Eibelstadt liegt tatsächlich gerade auch vorne. Die haben jetzt mittlerweile über 18.000 Euro schon zusammenbekommen. Aber auch Karlstadt richtig stark mit aktuell über 12.000 Euro. Also wir sind gespannt, wie das am Ende ausgeht und drücken die Daumen, dass da der ein oder andere Euro noch reinkommt.

Das ist ein neuer Track von Glockenbach und Callum Scott, Collide, hier bei Radio Gong. Übrigens, Glockenbach, kennt ihr von dem Track hier?

Absoluter Hammer-Track. Glockenbach war übrigens auch schon bei unserer Gong-Club-Tour mit dabei, 2023 beim Finale. Jetzt hat er sich, wie gesagt, mit Callum Scott zusammengetan. Den kennt ihr von dem hier.

Zusammen mit Leonie ist das Stay. Ja, und wie gesagt, die beiden haben sich zusammengetan und der Song Collide hat eine sehr, sehr coole Message, wie ich finde. Jeder Mensch wird nämlich wie ein oder mit einem Planeten verglichen und jeder hat eine eigene Umlaufbahn und manchmal ist es so eben, dass zwei Planeten sich begegnen und das ist die Message zu Collide. Wir machen weiter mit Topic zusammen mit Becky G. Das ist Sorry Puppy hier bei Radio Gong.

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1: Ich bin Gregor Jose Moser. 2,5 Wochen nach der Abgeordnetenhauswahl in Berlin haben Linke, SPD und Grüne beschlossen, Sondierungsgespräche über eine mögliche Regierung zu beginnen.

0: immer mehr Fehltage im Job. Das zeigt der Fehlzeitenreport 2026 des Wissenschaftlichen Instituts der AOK. Innerhalb von 10 Jahren ist die Zahl der dadurch verursachten Arbeitsunfähigkeitstage bei AOK-Versicherten um knapp 42% gestiegen. Insgesamt sind die Fehlzeiten zuletzt aber leicht zurückgegangen. Am Ende des Monats mehr Geld in der Tasche haben sollen Menschen mit kleinem oder mittlerem Einkommen, also die große Mehrheit. Das verspricht Bundesfinanzminister Klingbeil, dessen Einkommensteuerreform heute erstmals im Bundestag diskutiert worden ist. Eine Familie mit 2 mittleren Einkommen und 2 Kindern werde 2028 über 600 Euro im Jahr mehr zur Verfügung haben, so der SPD-Chef. Die kanadische Autorin Anne Carson bekommt dieses Jahr den Literaturnobelpreis. Die 76-Jährige wird für ihr kühnes und einfallsreiches Gesamtwerk mit verspielten Dialogen in klassischer Tradition geehrt, wie die Jury der Schwedischen Akademie in Stockholm mitgeteilt hat. Dadurch seien neue Formen für die Gegenwartsliteratur entstanden. Wer den Friedensnobelpreis erhält, wird morgen bekannt gegeben.
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2: Digitale Gewalt soll künftig deutlich härter bestraft werden. Das geplante Gesetz der Bundesregierung stößt beim Würzburger IT- und Medienrechtler Chan Yu-Yun und seiner Kanzlei auf Zustimmung. Künftig sollen unter anderem KI-generierte Nacktbilder, Fake-Profile und heimliche Aufnahmen stärker verfolgt werden. Die Experten sehen darin einen wichtigen Schritt, mahnen aber an, die neuen Regeln später auch konsequent durchzusetzen. Trotz Energiekrise und wirtschaftlich schwierigen Zeiten bewerten die Unternehmen den Standort Mainfranken weiter positiv. Im aktuellen Standortreport der IHK erhält die Region die Note 2,7. Besonders gelobt werden die hohe Lebensqualität, die gute Verkehrsanbindung sowie die Uni Würzburg und die THWS als wichtige Ausbildungs- und Innovationspartner. Kritik gibt es vor allem an Bürokratie, Behördenservice und fehlenden digitalen Angeboten.
3: Dankeschön, Shari Golla, für diese News. 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
3: Ja, mittlerweile sind wir schon bei 12 Grad bei uns in der Region angelangt, aber das geht deutlich nach unten noch heute Nacht. Die Tiefstwerte erreichen 5 bis 1 Grad, also wirklich ganz schön kalt. Ansonsten klart es aber auf und es bleibt höchstens mal locker bewölkt. Es könnte aber auch mal ein bisschen Nebel dabei sein. Morgen bekommen wir dann auch wieder mehr Sonne als heute, teilweise noch ein paar dichte Wolken und am Abend auch mal ein bisschen Regen. Und die Temperaturen liegen bei ungefähr 15 Grad.
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3: Hallo zu euch in die Autos um kurz nach 7. Ich habe vor allem noch Blitzer für euch. Und zwar in Schweinfurt in der Kurt-Schumacher-Straße. Da steht ein Blitzanhänger. Dann die A7 Bad Brückenau in Richtung Würzburg auf Höhe Obertulba. Nochmal Schweinfurt, Hennebergstraße statt einwärts. Und die B8 Rossbrunn in Richtung Uettingen. Wo auch immer ihr seid, eine gute Fahrt.
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3: Und mit euren meistgelikten, meistgesuchten und meistgeklickten Hits des Tages. Und jetzt mit The Bowser. Das ist Magnetic.

Das ist Purple Disco Machine und Meek mit Test My Luck. Wir testen also euer Glück hier bei Radio Gong. Ist auch schon top 20 der meistgelikten Tracks. Ist ja noch relativ neu bei uns auf dem Radio Gong Hitradar. Und ich muss ja gestehen,

Ich habe immer gesagt, die Purple Disco Machine, aber es ist tatsächlich ein DJ. Tino Piontek heißt er und er kommt ursprünglich aus Dresden, aber die Maschine passt sowieso. Er ist nämlich eine richtige Maschine. Er hat nämlich zum Beispiel sogar auch schon einen Grammy gewonnen und jetzt eben mit der britischen Sängerin Meek neu am Start. Und im Frühjahr 2027 bringt er dann auch schon sein neues Album raus. Das ist jetzt aber erstmal Chris the Serenity.

0: Meistgeliked diese Woche, das ist Mr. C mit Sometimes I Love You. Ja, zwei perfekte Sachen, die wir machen können, jetzt wo der Herbst da ist. Mit einem Tee uns auf die Couch bisschen kuscheln und eine Serie gucken, was zu naschen vielleicht noch dabei. Oder vielleicht auch mal wieder ins Kino gehen. Deckt euch ein mit Popcorn und Cola und zieht euch einen neuen Film rein. Donnerstag ist ja auch immer der Tag der Kinoneustarts. Und statt auf Social Media zu scrollen, könnt ihr da ab heute einen Film über Social Media anschauen.
1: Facebook will, dass sie so lange wie möglich auf der Seite bleiben. Und vor 2 Jahren wurde der Algorithmus geändert.
2: Warte, Mark! Wir wollen gegen Hassreden vorgehen. Und du willst sie noch anfachen und auf die Spitze treiben?
3: Ende der Diskussion.
0: The Social Reckoning heißt er, basiert auf einer wahren Geschichte und es geht um eine Facebook-Ingenieurin. Sie wendet sich an einen Reporter vom Wall Street Journal, um ein paar Geheimnisse über Facebook aufzudecken. Läuft heute zum Beispiel nochmal im Cineworld in Dettelbach um 20.25 Uhr. Es gibt aber noch einen zweiten Film ab heute und zwar Forgotten Island.
4: Wo sind wir?
5: Es gibt sie! Ja!
6: Willkommen auf der vergessenen Insel!
5: Ah!
7: Bist du so ein cooler Werwolfhund? Verwandelst du dich bei Vollmond oder wann du willst?
6: Das ist Privatsache, okay?
0: Ein Animationsfilm. Es geht um zwei philippinische Freundinnen, die ihren letzten gemeinsamen Abend nach der Highschool verbringen, weil eine von ihnen ins Ausland zieht. Und dort entdecken sie dann ein geheimnisvolles Portal, das sie auf eine geheimnisvolle Insel bringt. Läuft heute zum Beispiel noch in der Filmwelt in Schweinfurt nochmal um 20.30 Uhr. Also, ich würde sagen, Kino ist einfach perfekt. Und ein absolutes Highlight im herbstlichen Wetter. Da könnt ihr den Herbst gleich richtig genießen.

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0: Top 100 der meistgelikten Tracks. Ray Garvey ist das zusammen mit Imran und Rivers. Ja, was haben ein Känguru und eine kaputte Fensterscheibe gemeinsam? Sie sind beide aktuell absolutes Gesprächsthema bei uns in der Region. In Würzburg ist heute früh morgens ein Auto in der Fensterscheibe des Möbelhauses XXX Lutz in Heidingsfeld gelandet. Am Steuer eine 24-Jährige. Scheinbar hat sie vorher Drogen konsumiert. Verletzt wurde aber zum Glück niemand. Das Bild ist aber doch ja schon ganz schön krass, was da auf jeden Fall ist. Könnt ihr euch anschauen auf radiogong.com. Und das Känguru, das ist in den Haßbergen tatsächlich gerade ein großes Gesprächsthema. Da ist nämlich gerade ein Wallaby vermisst und hüpft dort einfach irgendwo ein bisschen durch die Landschaft. Gestern wurde ja angeblich schon ein Puma bei München gesichtet. Das finde ich noch wesentlich gruseliger als ein kleines Känguru. Also spannend, was da bei uns in Bayern so durch die Wälder streift, neben Rehen und Wildschweinen. Aber Maja, was ist denn eigentlich jetzt mit dem Känguru aus der Region?
1: Ich habe mal beim Schlosspark Leisenau nachgefragt, um zu wissen, ob Timo, so heißt das kleine Wallaby, wieder zu Hause ist. Leider gab es noch keine Entwarnung. Von dem Känguru fehlt nach wie vor jede Spur. Wir müssen uns allerdings keine großen Sorgen machen, denn gerade im Herbst findet das Wallaby im fränkischen Outback reichlich Nahrung. Es ernährt sich ähnlich wie ein Reh, also von Gräsern, Kräutern, Blättern, Trieben und Beeren. 2019 hat ein Känguru bei Augsburg sogar mehrere Winter in freier Wildbahn überstanden. Die größte Gefahr für Timo dürfte tatsächlich der Straßenverkehr sein oder halt der Münchner Puma, sollte er nach Norden wandern.
0: Ja, wir hoffen es mal nicht, dass das passiert. Bisher ist ja auch noch nicht so richtig bestätigt, dass es wirklich ein Puma bei München war, der da in dieser Wärmebildkamera gefunden wurde. Übrigens, ein Wallaby ist einfach nur ein kleines Känguru. Also, wir müssen nicht unbedingt nach Australien reisen. Die Tiere gibt es jetzt auch hier zu sehen oder halt eben gerade nicht. Also, wir sind gespannt. Bald gibt es ihn hoffentlich dann wieder zu sehen. Das ist jetzt aber erstmal Tame Impala und Dracula hier bei Radio Gong.

Der Song zum Social-Media-Trend, Adela mit Ain't in L.A., Top 5 der meistgelikten Tracks. Ja, der Countdown der Gong-Spenden-Challenge läuft. Es sind jetzt noch 18 Stunden, dann steht der Sieger der Spenden um die Wette sammeln fest. Und jetzt zum Finale heißt auf jeden Fall nochmal Gas geben, denn 1.000 Euro extra Spende gibt es für den Verein, der von heute 12 Uhr bis morgen Mittag um 12 Uhr online dann die meisten Spenden gesammelt hat. Und um euch zu

motivieren, nennen wir jede Spende, die über 100 Euro hier im Radio eingeht. Und da ist tatsächlich nochmal was reingekommen jetzt in der letzten Stunde. Und zwar für den ASV Rimpa. Daniel und Elisabeth haben da 250 Euro nochmal für Rimpa gespendet. Damit sind die mittlerweile bei 6.500 Euro. Führen tut aktuell der erste FC Eibelstadt mit 18.600 Euro. Und insgesamt sind wir schon bei über 41.000 Euro angelangt, die hier mit dieser Aktion an Spenden gesammelt worden sind. Also das ist wirklich der absolute Wahnsinn. Und morgen um 12 Uhr wissen wir dann auch, wer innerhalb von einer Woche die meisten Spenden für seinen Verein gesammelt hat. Und egal, ob ihr jetzt gewinnt oder nicht, auf jeden Fall bleibt das Geld, das gesammelt worden ist, bei den Vereinen. Und der Sieger, der bekommt dann die Vereinsheimparty mit Special Guest Nico Santos nächste Woche. Also, spendet noch ein bisschen weiter, am besten für den Verein, bei dem ihr dann wollt, dass er am Ende auch die Vereinsheimparty gewinnt.

Meist geliked und meist gesucht hier bei Radio Gong. Das ist Miley mit Bass Persuades hier bei Radio Gong. Und wir schwelgen noch mal ein bisschen in Erinnerungen an den Sommer. Jetzt mit Loy und David Puentes. Das ist Golden Summer.

0: Top 15 der meistgelikten Tracks, das ist Jati mit Take Me There hier bei Radio Gong. Und das war's jetzt tatsächlich von mir, von eurer Feierabendfehle. Wir hören uns am Montag wieder ab 18 Uhr zu den Hits des Tages. Ich freue mich auf euch. Hier geht's jetzt weiter mit meinem Kollegen Andy Pool. Ganz viel Spaß mit ihm und schönen Feierabend.
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0: und Kreditraten pünktlich zu bezahlen. Nach einer Schufa-Auswertung stieg der Anteil der Verbraucher mit Zahlungsstörungen im vergangenen Jahr auf 8,1%. Besonders auffällig, die Zahl der Menschen, die erstmals in finanzielle Schwierigkeiten gerieten, nahm um 12% zu. Die Bundesregierung hat ihre Erwartungen an die Wirtschaft nach oben korrigiert. Sie geht in ihrer neuen Konjunkturprognose für dieses Jahr von einem Wachstum von 1,3% statt 0,5% aus. Mehr von Jan-Henner Reitze.
1: Industrieprodukte made in Germany sind im Ausland gefragter als gedacht, auch weil Unternehmen dort wegen der vielen weltweiten Krisen vorsichtshalber Vorräte anlegen. Außerdem profitiert die deutsche Wirtschaft von den schuldenfinanzierten staatlichen Investitionen in Infrastruktur und Verteidigung. Die erhöhte Wachstumsprognose nennt Wirtschaftsministerin Reiche vor diesem Hintergrund zwar eine gute Nachricht, für einen langfristigen Aufschwung aus eigener Kraft seien aber weitere Reformen nötig.
0: Bundespräsident Steinmeier ist zu einem Staatsbesuch nach Frankreich gereist. Mit Blick auf die jüngsten Wahlergebnisse, beispielsweise in Sachsen-Anhalt, versprach Steinmeier, dass die Deutschen dennoch gute Europäer bleiben würden. Frankreichs Präsident Macron sagte, Deutschland und Frankreich seien wichtig für die Demokratie in Europa. Linke, Grüne und SPD in Berlin wollen Sondierungsgespräche führen. Das haben die Parteien 2,5 Wochen nach der Wahl zum Berliner Abgeordnetenhaus mitgeteilt. In einer Vereinbarung haben sich die drei Parteien zum Existenzrecht Israels bekannt, sowie dazu, das jüdische Leben zu schützen und sich für Frieden und Verständigung einzusetzen.
2: Soweit die Nachrichten. 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
2: Ja, das war dann schon nasser heute auf jeden Fall und es gibt auch noch ein paar Schauer zwischendurch. Ansonsten klart es sich teils auf in der Nacht, es bildet sich örtlich Nebel. Gegen morgen gibt es dann neue Wolkenfelder bei 5 bis 1 Grad, also es wird schon recht schattig. Morgen zeigt sich nur kurz die Sonne, es wird recht kompakt mit den Wolken. Ab Mittag gibt es dann leichten Regen oder Nieselregen. Die Temperaturen wird weiterhin recht windig, 12 bis 15 Grad. Samstag geht es erst mit Regen los, nachmittags windiges Schauerwetter. Am Sonntag dann Wolken, immer mehr Sonne und einzelne Schauer zwischendurch. Die Temperaturen bleiben in etwa gleich.
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2: 20:03. Hallo Autofahrer. Wir haben aktuell für euch die A3 und zwar von Würzburg in Richtung Frankfurt. Fahren wir da an. Und zwar zwischen Weibersbrunn und Rohrbrunn. Vorsicht, sichtbehindert durch Rauch, defekter LKW. Und die Bergungsarbeiten sind dann auch auf der Gegenrichtung Würzburg Richtung Frankfurt zwischen Weibersbrunn und Bessmachwald-Aschaff. Hier bitte Vorsicht, auch da Bergungsarbeiten. Also diese Bereich da einfach ein bisschen vorsichtig sein. Ansonsten haben wir für euch noch ein paar Blitzer. Schweinfurt, die Kurt-Schumacher-Straße, steht der Blitzanhänger. A7 Bad Brückenau Richtung Würzburg, Höhe Obertulba wird geblitzt. Bitte Vorsicht hier. Und nochmal zwei Blitzanhänger in der Hennebergstraße in Schweinfurt, stadteinwärts und Rossbrunn B8 Richtung Oettingen. Bitte nicht zu schnell.
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2: Und ihr seid bei der Late Night Show, es ist Donnerstag und ich wünsche euch einen schönen Abend mit Neptunica und What If.

Leonie, neue Musik, Way Too Late hier auf Radio Gong. Es ist nie zu spät oder zu lang für Sommerhits, das ist richtig, weil man immer das schöne Wetter will, wenn es nicht da ist. Wenn es da ist und zu heiß ist, sag mal, es könnte auch wieder mal regnen. Und jetzt regnet es und sag mal, wo ist denn die Sonne? Soll ja irgendwann wieder mal kommen, hat es geheißen. Aber nichtsdestotrotz, der Sommerhit des Jahres, wir wissen ja, welcher das ist, das hat auch was mit der WM zu tun, Shakira und Burna Boy und Die Die. Und diese Nummer ist immer noch bei uns in den Radio Gong Top 30 und ist 19 Wochen lang dabei, war fünfmal sogar die Nummer 1 und seit Ende Mai, also wir hatten da noch Frühling, wir hatten noch gar nicht offiziell Sommer, da war dieser Hit schon drin und begleitet uns quasi jetzt bis in den Herbst hinein und das völlig zu Recht, hier ist Shakira.

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SK Music Inside My Soul hier auf Radio Gong. Wir schauen mal ganz kurz auf die Straßen. Das Ganze um kurz nach 8:30. Hallo Autofahrer. Die A3 Frankfurt Richtung Würzburg zwischen Weibersbrunn und Rohrbrunn. Vorsicht hier, Sichtbehinderungen durch Rauch, defekter LKW. Nürnberg Richtung Würzburg zwischen Wiesentheit und Kitzingen Schwarzach. Die Nachtbaustelle, nur ein Fahrstreifen zur Verfügung bis 6 Uhr früh. Würzburg Richtung Frankfurt zwischen Weibersbrunn und Bessemachwald Aschaff. Bergungsarbeiten Hobacht hier und die A7 Würzburg Richtung Fulda zwischen Bad Brückenau, Volkers und Dreieck Fulda. Vorsicht, defektes Fahrzeug im Baustellenbereich. Allen unterwegs, gute Fahrt.

Make It in Portugal, the man, some kind of high hier auf Radio Gong an diesem Donnerstagabend und bis morgen um 12 Uhr läuft noch der Countdown. Das heißt, das Finale vom Vereinsvorteil, von der Spenden-Challenge. Und es heißt nochmal Gas geben. 1.000 Euro extra Spende für den Verein, der seit heute 12 Uhr bis morgen Mittag um 12 Uhr online die meisten Spenden sammelt. Und wir schauen auch, wer zum Beispiel immer mindestens 100 Euro gespendet hat. Und da hatten wir schon den Stefan M. jetzt vor kurzem für Rimpa. 100 Euro. Danke dafür und danke natürlich an alle, die gespendet haben bisher. Es ist Wahnsinn, was jetzt da allein schon noch zusammengekommen ist. Wir sind jetzt bei 41.419 Euro. Wahnsinn. Es ist unglaublich, was da so zusammenkommt. Und in Führung aktuell liegt hier Eibelstadt, der erste FC. Und das Ganze für den Vereinsbus mit über 18.000 Euro, die da zusammengekommen sind. Wahnsinn. Also wie gesagt, es ist richtig, richtig cool. Und vielen, vielen Dank natürlich an alle, die bisher mitgemacht haben und noch mitmachen werden. Vielleicht haben abends jetzt noch viele besonders Zeit und morgen dann auch nochmal. Und morgen um 12 Uhr wissen wir dann, wer innerhalb einer Woche die meisten Spenden für seinen Verein gesammelt hat. Und auf jeden Fall für alle ein Gewinn, denn das Geld bleibt ja beim Verein. Und der Sieger kriegt ja noch die Kirsche obendrauf. Und zwar die Vereinsheimparty mit Special Guest Nico Santos nächste Woche. Also Spenden, Spenden, Spenden. Alle Infos findet ihr natürlich online bei uns im Internet auf radiogong.com. Und das hier ist Take That für euch mit Michael Patrick Kelly und Feel My Love. 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

David Guetta, Alok und Stick Figure Run Run River hier auf Radio Gong. An diesem Donnerstagabend, wir grooven ins Wochenende hinein. Einen kriegen wir noch runter. Und zwar vor den News, Robin Schulz mit Watermat und Take It Slow.

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1: Ich bin Gregor Jose Moser. Beim Autobauer Audi stehen weitere Sparmaßnahmen und möglicherweise auch neue Stellenstreichungen an. Das Ingolstädter Unternehmen hat die sogenannte Schlechtwetterklausel aktiviert. Damit sind Betriebsrat und Geschäftsführung dazu verpflichtet, die Vereinbarung von März 2025 neu zu verhandeln. Darin waren unter anderem betriebsbedingte Kündigungen bis 2033 ausgeschlossen worden. 2,5 Wochen nach der Abgeordnetenhauswahl in Berlin haben Linke, SPD und Grüne beschlossen, Sondierungsgespräche über eine mögliche Regierung zu beginnen. Kritik an der Entscheidung kommt etwa aus Bayern. CSU-Generalsekretär Huber sagte, es sei ein Skandal, dass SPD und Grüne mit Antisemiten sondieren wollten. So pauschal ist das jedoch falsch. Der Berliner SPD-Chef Krach machte zudem deutlich, dass die Linke anders als die AfD eine demokratische Partei ist. Der Literaturnobelpreis geht in diesem Jahr an die kanadische Schriftstellerin Anne Carson. Das hat die schwedische Akademie in Stockholm bekannt gegeben. Sigrid Harms

0: berichtet.
1: Das Nobelkomitee hob hervor, dass Carson die Grenzen der Literatur aufbreche. Sie verbinde antike und moderne Texte, Gedichte und Essays, aber auch Literatur mit Theater, Tanz und bildender Kunst. Zu ihren bekanntesten Büchern gehört Autobiografie des Roten, ein Roman in Versform, der auf einem antiken griechischen Mythos basiert.
0: Nach rund 8 Monaten im All sind 2 US-Amerikaner, ein Russe und eine Französin von der Internationalen Raumstation ISS berichtet.
1: Das Nobelkomitee hob hervor, dass Carson die Grenzen der Literatur aufbreche. Sie verbinde antike und moderne Texte, Gedichte und Essays, aber auch Literatur mit Theater, Tanz und bildender Kunst. Zu ihren bekanntesten Büchern gehört Autobiografie des Roten, ein Roman in Versform, der auf einem antiken griechischen Mythos basiert.
0: Nach rund 8 Monaten im All sind 2 US-Amerikaner

0: Sogenannte Crew 12 war seit Februar auf der Raumstation und absolvierte während ihres Einsatzes auch 4 Außeneinsätze. Vor wenigen Tagen war die Besatzung von der neuen Crew 13 abgelöst worden.
1: Soweit die Nachrichten, alle News aus der Region zum Nachlesen auf radiogong.com und auch in der Gong.
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1: Wir hatten heute einen feuchten Tag eher, immer wieder Regen und das ist jetzt am Abend auch noch teils der Fall. Aber es wird langsam weniger mit den Wolken. Es klart sich auf in der Nacht, es bildet sich örtlich Nebel. Die Tiefstwerte 5 bis 1 Grad wird recht frisch. Dann ziehen in den Morgenstunden wieder neue Wolkenfelder ran. Morgen dann zeigt sich nur relativ kurz die Sonne. Die Wolken werden kompakter ab der Mittagszeit, leichter Regen, Nieselregen. Die Höchstwerte 12 bis 15 Grad in etwa, am Samstag erst Regen, nachmittags ein windiges Schauerwetter, am Sonntag dann Wolken, immer mehr Sonne, einzelne Schauer. Die Temperaturen bleiben in etwa gleich.
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1: 21:02. Hallo Autofahrer. Vorsicht auf der A3 Frankfurt Richtung Würzburg zwischen Weibersbrunn und Rohrbrunn. Standstreifen blockiert, defekt der LKW. A3 Nürnberg Richtung Würzburg zwischen Wiesentheid und Kitzingen-Schwarzach Nachtbaustelle. Hier nur ein Fahrstreifen zur Verfügung bis 6 Uhr früh. Würzburg Richtung Frankfurt zwischen Weibersbrunn und Bessemachwald-Aschaff Bergungsarbeiten. Obacht hier. Würzburg Richtung Fulda auf der A7 zwischen Bad Brückenau, Vollgas und Dreieck. Fulda, Vorsicht, defektes Fahrzeug. Der rechte Fahrstreifen ist im Baustellenbereich blockiert. LKW ist hier das Problem. Und dann haben wir noch Blitzer, einen Schwung. A7 Bad Brückenau Richtung Würzburg bei Obertulber. Schweinfurt, Kurt-Schumacher Straße, Blitzanhänger. In der Hennebergstraße in Schweinfurt auch hier ein Blitzanhänger. Und B8 Rossbrunn Richtung Uettingen. Auch da der Blitzanhänger. Bitte nicht zu schnell.
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1: Ihr seid bei der Late Night Show. Ich wünsche euch einen schönen Donnerstagabend. Servus.

GPS oder GPS, je nachdem, wie Sie sagen wollen. GPS, Glasperlenspiel, GPS wie die Orientierung. 26, so heißt das neue Album von Glasperlenspiel. Das war Glasperlenspiel, dein Hoodie. Das kommt am 23. Oktober, also das schon mal daraus. Und die Fans freuen sich schon. Wir haben ja mit denen schon häufiger gefeiert und es gibt auch online einiges von uns zum Sehen, an Fotos, an Videos, an Interviews, natürlich auch zum Nachhören. Einfach bei Starset Radio Gong mal vorbeisurfen und da findet ihr alles. Und wie gesagt, das neue Album gibt's dann entsprechend dann für euch dort. Ja, das ist doch schön, ne? Tourtechnisch sind sie ja dann auch unterwegs. Also das heißt, auch da freuen wir uns natürlich, wenn sie dann wieder auf den Bühnen unterwegs sind. Wie gesagt, bei uns haben wir das auch schon häufiger erlebt und das wird dann 26 sind sie im Oktober, sind sie jetzt unterwegs quasi und dann auch nächstes Jahr nochmal die Clubtour, dann Februar, März vor allem. Also freuen wir uns, dass man die beiden auch wieder live sehen kann. Und hier ist Bebe Rexha für euch auf Radio Gong bei der Late Night Show mit New Religion.

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egal, wer noch kommt. Michael Jackson wird immer der King of Pop bleiben. So wie Elvis immer der King of Rock and Roll sein wird. Beat It. Aus seinem... was soll ich sagen? Da fehlen mir die Worte. Hammer-Album, Thriller. Ja, haben wir damals alle gekauft. Haben wir damals alle als Platte gehabt. Als Schallplatte, zu Recht. Wie Millionen andere. Also es ist nicht so, dass wenn du es hast, dass es irgendwie so, wow, ein Sammlerstück, sondern das wurde so oft verkauft, dass irgendwie jeder daheim hat. Wir schauen mal kurz auf die Straßen. Wir haben 21.29 Uhr, gleich 9:30. Fangen wir an mit der A3 Nürnberg Richtung Würzburg zwischen Wiesentheid und Kitzingen. Schwarzach Nachtbaustelle, ein Fahrstreifen nur zur Verfügung bis 6 Uhr früh. Dann haben wir im weiteren Verlauf Richtung Frankfurt auf der A3 zwischen Weibersbrunn und Bessmachwald-Ascher 4 Bergungsarbeiten. Frankfurt Richtung Würzburg auf der A3 zwischen Weibersbrunn und Rohrbrunn, defekte LKW. Und die A7 Würzburg rauf Richtung Fulda zwischen Bad Brückenau, Volkers und Dreieck. Fulda, Vorsicht, defektes Fahrzeug auf dem rechten Fahrstreifen im Baustellenbereich. Hier ein LKW, Obacht in diesem Bereich. Auf der A7 wird übrigens auch geblitzt. Bad Brückenau Richtung Würzburg bei Obertulber. Und dann haben wir noch Blitzanhänger. Die sage ich euch gerne nochmal durch. Schweinfurt-Kurt-Schumacher Straße und Schweinfurt die Hennebergstraße. Und auch Rossbrunn B8 in Richtung Oettingen. Bitte nicht zu schnell mit Somber und Homewrecker.

Verrückt, die Backstreet Boys. 10 Konzerte waren es in Düsseldorf und gestern das letzte, das große Finale. Insgesamt 500.000 Menschen waren da aus aller Herren Länder. Das ist Wahnsinn. Die kamen von überall, ganz Europa und weiter weg. Ist unglaublich, um die Backstreet Boys zu sehen. Also es hat auf jeden Fall ein riesen Hallo gegeben dort. Und das völlig zu Recht. 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Der Countdown läuft. Das Finale steht an. Gebt nochmal Gas, Freunde. 1.000 Euro Extraspende für den Verein, der seit heute Mittag um 12 bis morgen Mittag um 12 online die meisten Spenden sammelt. Ja, und da sind welche dabei, die dann tatsächlich auch richtig spenden, wie zum Beispiel der Sven für Karlstadt, 100 Euro gespendet, ja, vor circa einer halben Stunde. Also Daumen hoch dafür auf jeden Fall. Und ist eine schöne Geschichte. Und morgen um 12 Uhr wissen wir dann, wer innerhalb einer Woche die meisten Spenden für seinen Verein gesammelt hat. Und es ist schon eine Menge zusammengekommen, muss man sagen. Wir sind aktuell bei über 42.000 Euro insgesamt und Eibelstadt immer noch in Führung. Die haben schon fast 20.000 Euro nochmal da gesammelt. Das ist der absolute Wahnsinn. Aber das Schöne ist, das gespendete Geld kommt den Vereinen auf jeden Fall zugute. Ja? Es ist ein Gewinn für alle, denn das Geld bleibt beim Verein und die Sieger, die kriegen dann halt nochmal die Vereinsheimparty obendrauf mit Special Guest Nico Santos, der Mann, den wir wöchentlich mehrfach sehen bei The Voice of Germany auch als Coach. 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Also spenden, spenden, spenden. 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Und hier ist Kiko für euch mit Khaled und Griffin. And save my life.

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1: Ich bin Moritz Einzel. Die Einkommensteuerreform von Finanzminister Klingbeil war heute ein Thema im Bundestag. Was der SPD-Politiker plant, berichtet Jan-Henner Reitze.
2: Eine Familie mit zwei Kindern, in der beide Elternteile für ein mittleres Einkommen arbeiten gehen, habe durch die Reform 600 Euro mehr im Jahr zur Verfügung, argumentiert Klingbeil, der von einer Entlastung für die Mitte der Gesellschaft spricht. Finanziert werden soll das durch höhere Steuern für alle, die besonders viel verdienen.
1: Mit mehr Optimismus schaut die Bundesregierung auf die Wirtschaft im Land. Für dieses Jahr rechnet das Wirtschaftsministerium jetzt mit einem Wachstum von 1,3%, im nächsten Jahr um 1,1% und erhöht damit ihre Konjunkturprognosen aus dem Frühjahr. Die Gründe dafür sind laut Wirtschaftsministerium, dass Deutschland wieder mehr exportiert, sowie die Investitionen in Straßen, Schienen und Verteidigung. Einen Schüleraustausch oder ein Auslandssemester in Großbritannien oder je nachdem in Deutschland zu machen, das soll einfacher werden. Das ist einer der Punkte im neuen deutsch-britischen Freundschaftsvertrag. Den haben Bundeskanzler Merz und der britische Premierminister Burnham in Berlin offiziell in Kraft gesetzt. Über 6 Jahre nach dem Brexit haben die Länder damit eine neue Grundlage für ihre Beziehungen. Das Abkommen sieht auch eine engere Zusammenarbeit in der Verteidigungspolitik und bei der Kriminalitätsbekämpfung vor. Die kanadische Autorin Anne Carson bekommt dieses Jahr den Literaturnobelpreis. Das hat die schwedische Akademie mitgeteilt, die 76-Jährige für ihr mutiges und erfinderisches Werk auszeichnet. Carson gilt als eine der wichtigsten zeitgenössischen Lyrikerinnen Kanadas. Morgen

0: wird dann bekannt gegeben, wer den Friedensnobelpreis erhält.
1: Soweit die Nachrichten, alle News aus der Region zum Nachlesen auf radiogong.com und auch in der Gong-App.
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1: In der Nacht teils klar, teils bildet sich Nebel hier und da kann es noch ein bisschen Regen geben, aber das hält sich, glaube ich, jetzt mittlerweile in Grenzen. Es ist auch durchgezogen, ja, das Ganze schon. Dann haben wir Tiefstwerte dabei um 5.
0: Dann bekannt gegeben, wer den Friedensnobelpreis erhält.
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0: Nämlich nur relativ kurz die Sonne und ab Mittagszeit setzt dann auch leichter Regen oder Nieselregen ein. Die Höchstwerte, es wird recht windig, 12 bis 15 Grad. Samstag erst Regen, nachmittags windige Schauerwetter. Am Sonntag dann Wolken, immer mehr Sonne, einzelne Schauer. Im Wechseln, die Temperaturen bleiben in etwa gleich.
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0: 22 und 2 Minuten. Hallo Autofahrer. Wir haben aktuell für euch noch die A3 von Frankfurt in Richtung Würzburg zwischen Weibersbrunn und Rohrbrunn. Vorsicht, defekter LKW. Nürnberg Richtung Würzburg auf der A3 zwischen Wiesentheid und Kitzingen-Schwarzach. Die Nachtbaustelle, nur ein Fahrstreifen zur Verfügung, das bis 6 Uhr früh. Und noch die A7 Würzburg Richtung Fulda zwischen Bad Brücken auf Volkers und Dreieck Fulda. Hier defektes Fahrzeug auf dem rechten Fahrstreifen im Baustellenbereich in LKW. Das dauert immer ein bisschen, bis das Ganze dann entsprechend erledigt ist, sag ich mal. Dann haben wir noch Blitzer, dreimal Blitzanhänger. Schweinfurt-Kurt-Schumacher-Straße, Schweinfurt-Henneberg-Straße und B8 Rossbrunn in Richtung Oettingen. Bitte nicht zu schnell.
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0: So schaut es aus an diesem Donnerstag. Die Late Night Show und das hier ist Leon und Callum Scott und Stay Servus.

0: Schulte, Cabrio auch, er wird unterwegs sein. Viele Bands sind natürlich unterwegs. Wir sagen ja gerne auch, wo die Tours sind, wo die Konzerte sind. Und es gibt natürlich Konzerte hier bei uns in der Gegend von den Gong Locals. Selbstverständlich zum Beispiel morgen im Bihof.
1: Hallo liebe Radio Gong-HörerInnen da draußen. Mein Name ist Sebastian von der Band Hazelnut. Und wir spielen mal wieder in Würzburg und zwar dieses Mal im Bihof am 9.10. Einlass ist um 19.30 Uhr. Und neben uns on stage Awesome Grey, auch aus Würzburg, die Five All Blocks. Und zusammen bieten wir euch eine Punk-Mischung der Extra.

0: Klasse, die ihr euch nicht entgehen lassen solltet. Daher am besten gleich online euch Tickets sichern oder kommt als vielleicht Kurzentschlossene am Abend vorbei und sichert euch noch das ein oder andere Ticket an der Abendkasse. Für uns ist es ein ganz besonderer Gig, weil wir dieses Jahr noch gar nicht gespielt haben. Das heißt, wir sind richtig heiß und freuen uns jetzt auf jeden einzelnen von euch. Kommt vorbei, bis dahin, macht's gut, ciao.
1: Also, morgen Abend habt ihr ein Date, Behof, Hazel the Nut und Freunde, also das wird sicherlich wieder ein Spaß, kann ich euch nur empfehlen. Und hier ist Shaboozy für euch bei der Late Night Show auf Radio Gong mit A Bar Song.

Isaac, we had it all. Schöne Nummer, gerne liken bei uns in der Gong Playlists. Wo ist Timo? Das ist die große Frage. Ich rede jetzt nicht von unserem Timo, ich rede von dem Känguru-Timo. Tatsächlich, er fehlt immer noch in den Haßbergen. Jede Spur, also genauer gesagt, ist es ein, wie nennt man das Ganze? Rotnacken-Wallaby. Wenn du offiziell Redneck heißt, dann weißt du, was du getan hast. Und zwar im Schlosspark Gleisenau. Ja, wir haben heute mal gefragt. Und heute Morgen haben sie uns zumindest gesagt, dass er nicht da ist. Ich glaube nicht, dass er mittlerweile wieder aufgetaucht ist. 15 Kilo schwer, 60 Zentimeter groß,

Rotnacken-Wallaby. Und der fehlt ja schon seit dem 28. September. In der Nacht ist er dort quasi weggehüpft. Unbekannten hatte den Zaun beschädigt und er hat gesagt, vielen Dank dafür, ich gehe da mal. Aber es ist, die Überlebenschancen stehen gut, zumindest nahrungstechnisch, weil er ist ein reiner Pflanzenfresser und jetzt im Herbst gibt es genug. Auch die sinkenden Temperaturen sind ihm relativ egal. Nur Straßenverkehr. Ja? Also das könnte das große Problem sein. Erklär mal das deiner Versicherung. Wenn du ein Känguru... Woher kommt der Schaden? Ich bin gegen Känguru gefahren, was soll ich Ihnen sagen? Also, alle Versicherungsgesellschaften sollten jetzt wissen, dass in der Gegend ein Känguru frei rumläuft. Und wenn einer das sagt, dann könnte das tatsächlich stimmen. Wir halten euch weiterhin auf dem Laufenden. Und hier ist Dügel für euch mit Moving to the Sun.

0: Halbzeit hier auf Radio Gong und wir schauen mal da mal rüber zu unserer Gong-Spenden-Challenge. Sie läuft nämlich, unser Vereinsvorteil, unser großes Rennen um die große Vereinsheim-Party. Und es ist das Finale. Es heißt nochmal Gas geben. 1000 Euro Extraspende für den Verein, der bis morgen Mittag um 12 Uhr online die meisten Spenden sammelt. Und da haben wir wieder eine Spende, die über 100 Euro war, sogar 150 Euro. Und zwar für Eibelstadt von der Hausärztlichen Gemeinschaftspraxis Eibelstadt. Also danke dafür. Denkt daran, alle Spenden, die reingehen, zählen sich zusammen bei den Vereinen. Und das Schöne ist, ja, sie bleiben dort beim Verein. Und jeder Verein hat natürlich was vor mit dem Geld. Und wir wissen ja, Vereine können das sehr, sehr gut gebrauchen. Und morgen um 12 Uhr wissen wir dann, wer innerhalb einer Woche die meisten Spenden für seinen Verein gesammelt hat und bekommt dann natürlich die Belohnung obendrauf nochmal. Neben das, was ja alle bekommen, die Vereinsheimparty mit Special Guest Nico Santos nächste Woche. Also Spenden, Spenden, Spenden ist natürlich wahnsinnig wichtig. Wir haben schon echt viel, über 40.000 Euro schon eingenommen hier, nur für diese Challenge. Und was dann gesamt zusammengekommen ist, morgen erzählen wir es euch. Und das ist wirklich beeindruckend. 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Und das hier ist Alex Warren für euch auf Radiogong mit Ordinary.
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Neu hier bei uns ein Newcomer, Oliver John, Memories of You. Gerne liken bei uns in der Playlist, wenn ihr sagt, ja, das würde ich gerne häufiger hören. Da könnt ihr auch Einfluss drauf nehmen. Endspurt für die Late Night Show diese Woche. One Republic jetzt hier für euch mit Need Your Love.

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Holly Humberstone, Too Cute to be Lonely hier auf Radio Gong. Das war's von der Late Night Show in dieser Woche. Ich hoffe, ihr hattet Spaß. Ich hatte es auf jeden Fall. Viele Gäste waren da. Alles zum Nachhören natürlich bei uns auf radiogong.com direkt bei der Late Night Show. Wir hören uns aber gleich wieder kurz nach den News.

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1: Ich bin Moritz Einzel. Deutschland und Großbritannien rücken enger zusammen. Bundeskanzler Merz hat in Berlin den britischen Premierminister Burnham empfangen. Die beiden Politiker tauschten dabei die Ratifikationsurkunden über den deutsch-britischen Freundschaftsvertrag, den sogenannten Kensington-Vertrag, aus, und zwar in Anwesenheit von Schülerinnen und Schülern. Merz sagte:
2: Nachdem Großbritannien leider die Europäische Union verlassen hat, machen wir jetzt wenigstens bilateral einen Vertrag. Und dieser Vertrag, der viele Elemente hat über die Zusammenarbeit zwischen Großbritannien und Deutschland, beinhaltet vor allem für die Schülerinnen und Schüler einen besseren Zugang zu unseren beiden Ländern. Access to the UK and access to Germany.
1: Der Vertrag war bereits im Juli des vergangenen Jahres in London unterzeichnet worden. Die Bundesregierung hat ihre Wachstumsprognose deutlich nach oben korrigiert. Wirtschaftsministerin Reiche sagte, für dieses Jahr sei ein Plus von 1,3% zu erwarten, nachdem im Frühjahr nur mit 0,5% gerechnet worden war.
3: Das ist ein wichtiges Signal, aber es ist nur der Anfang. Denn jetzt kommt es darauf an, aus dieser ersten Erholung eine tatsächliche wirtschaftliche Dynamik zu machen.
1: Diese Dynamik müsse von privaten Investitionen, Innovation und unternehmerischem Mut getragen werden, so Reiche. Der Literaturnobelpreis geht in diesem Jahr an die kanadische Schriftstellerin Anne Carson. Die 76-Jährige werde für ihr mutiges und erfinderisches Werk geehrt, hat die Schwedische Akademie in Stockholm mitgeteilt. Ein zentrales Merkmal von Carsons Arbeit ist die Neuinterpretation antiker Mythen. Alexander Čeferin will Präsident der Europäischen Fußballunion UEFA bleiben. Bei einem Treffen in Berlin hat der Slowene angekündigt, dass er sich im kommenden April zur Wiederwahl stellt. Als möglicher Gegenkandidat von Gianni Infantino für das Amt des FIFA-Präsidenten scheidet Čeferin damit aus.
4: Soweit die Nachrichten. 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
4: In der Nacht klarte sich teils auf, örtlich bildet sich Nebel. Gegen morgen kann es vermehrt Wolken geben bei 5 bis 1 Grad. Morgen zeigt sich nur kurz die Sonne.
1: Das Werk geehrt, hat die Schwedische Akademie in Stockholm mitgeteilt. Ein zentrales Merkmal von Carsons Arbeit ist die Neuinterpretation antiker Mythen. Alexander Čeferin will Präsident der Europäischen Fußballunion UEFA bleiben. Bei einem Treffen in Berlin hat der Slowene angekündigt, dass er sich im kommenden April zur Wiederwahl stellt. Als möglicher Gegenkandidat von Gianni Infantino für das Amt des FIFA-Präsidenten scheidet Čeferin damit aus.
4: Soweit die Nachrichten. 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
1: In der Nacht klarte sich teils auf, örtlich bildet sich Nebel. Gegen Morgen kann es vermehrt Wolken geben bei 5 bis 1 Grad. Morgen zeigt sich nur kurz die Sonne. Die Wolken werden dann kompakter und ab Mittag kann es dann Regen oder Nieselregen geben bei 12 bis 15 Grad.
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1: Die Straßen. Wir haben aktuell die A3 Nürnberg Richtung Würzburg, die Nachtbaustelle zwischen Wiesentheid und Kitzingen-Schwarzach. Nur ein Fahrstreifen zur Verfügung bis 6 Uhr früh. Die A7 Würzburg Richtung Fulda zwischen Bad Brückenau, Volkers und Dreieck Fulda. Vorsicht, defekter LKW im Baustellenbereich. Obacht hier in diesem Bereich. Dann haben wir noch Blitzer. Blitzanhänger 3 Stück. Schweinfurt, Kurt-Schumacher-Straße, Schweinfurt, Henneberger-Straße und Henneberg-Straße, so heißt es richtig, und die B8 Rossbrunn in Richtung Uettingen. Bitte nicht zu schnell. So, und das war's von meiner Seite. Andi Puhl sagt Ciao, Servus. Bis kommenden Samstag. Das ist übermorgen. Da hören wir uns wieder ab 15 Uhr. Bis denn, jetzt gibt's die Gong Chill-Out-Zone für euch.
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0: hören Chillout-Zone mit Merlin in the Mix. 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
1: Ich bin Moritz Einzel. Nach Schüssen bei einer Waffenkontrolle in Berngau in der Oberpfalz gibt es ein zweites Todesopfer. Die Polizei hat den Tod einer Behördenmitarbeiterin bestätigt. Man gehe davon aus, dass sie im Zuge der Schüsse unmittelbar gestorben sei. Bereits zuvor war bekannt, dass ein Kollege ebenfalls tödlich verletzt wurde. Die Mitarbeiter des Landratsamtes hatten einen Mann zu einer Waffenkontrolle aufgesucht. Der eröffnete daraufhin das Feuer. Er hat sich verschanzt, die Polizei hat sein Wohnhaus umstellt. Finanzminister Klingbeil hat im Bundestag seine Einkommensteuerreform vorgelegt. In der ersten Beratung verteidigte der SPD-Chef den Entwurf als fairen Ausgleich.
2: Wir entlasten mit dieser Einkommensteuerreform Menschen mit kleinen und mittleren Einkommen. Sie sollen am Ende des Monats mehr Geld in der Tasche haben. Wir entlasten die Bürgerinnen und Bürger in unserem Land mit 10 Milliarden Euro. Und ich will hier betonen, das ist angesichts der schwierigen Haushaltslage, in der sich unser Land befindet, keine geringe Summe.
1: Grüne und Linke halten die Reform für unzureichend und unausgewogen. In Berlin nehmen Linke, Grüne und SPD Sondierungsgespräche auf. Die drei Parteien haben sich im Vorfeld auf eine gemeinsame Linie gegen Antisemitismus und Kontakte zur organisierten Kriminalität verständigt. Parteimitglieder, die dagegen verstoßen, müssen mit einem Ausschluss rechnen.
3: The Nobel Prize in Literature 2026 is awarded to the Canadian author Anne Carson.
1: So klang das am frühen Nachmittag in Stockholm. Die schwedische Akademie hat mitgeteilt, dass Anne Carson, eine Lyrikerin aus Kanada, in diesem Jahr den Literaturnobelpreis bekommt. Für ihr mutiges und erfinderisches Werk, so die Begründung. Der 76-jährigen Carson gelinge es, im spielerischen Dialog mit der klassischen Tradition neue Formen für die Gegenwartsliteratur zu schaffen.
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4: In der Nacht teils klar, örtlich bildet sich Nebel. Gegen Morgen verdichten sich die Wolken bei 5 bis 1 Grad. Tagsüber zeigt sich nur kurz die Sonne. Ab Mittag kann es auch Regen und Nieselregen geben. Das Ganze bei 12 bis 15 Grad.
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1: Ich bin Moritz Einzel. Bei einer Waffenkontrolle in Berngau in der Oberpfalz sind zwei Mitarbeiter des Landratsamtes getötet worden. Zunächst war von einem Toten die Rede. Am späten Abend bestätigte die Polizei, dass auch dessen Kollegin tödlich verletzt wurde. Der mutmaßliche Täter hat sich weiterhin in seinem Wohnhaus in Berngau verschanzt. Die Polizei ist mit einem Großaufgebot im Einsatz. Deutschland und Großbritannien haben ihren Freundschaftsvertrag bekräftigt. Bundeskanzler Merz und der britische Premier Burnham haben im Beisein von Schülerinnen und Schülern in Berlin die Urkunden ausgetauscht. Damit sei der letzte formelle Akt erfüllt, so Merz.
2: Und ich möchte es hier noch einmal sagen, dafür machen wir das, damit die junge Generation auch in den bilateralen Beziehungen zwischen Deutschland als Teil der Europäischen Union und Großbritannien einfach merkt, wie gut wir Europäer zusammenarbeiten und wie sehr wir auch zusammengehören.
1: Der Kensington-Vertrag war schon im Sommer des vergangenen Jahres in London unterzeichnet worden. Bestimmte Blutuntersuchungen bei Schwangeren kommen auf den Prüfstand. Der Bundestag hat ein Monitoring für einen Test beschlossen, dessen Ergebnis zeigt, mit welcher Wahrscheinlichkeit beim Fötus eine genetische Abweichung, wie etwa Trisomie 21, vorliegt. Die Krankenkasse soll den Bluttest bei medizinischer Indikation weiterhin zahlen. Zugleich soll überprüft werden, welche Folgen die Untersuchung hat. Nach Angriffen auf den Flughafen der saudi-arabischen Hauptstadt Riyadh setzen die Fluglinien der Lufthansa Group ihre Flüge dorthin erstmal aus. Bis zum 16. Oktober würden die Verbindungen gestrichen, hieß es. Die jemenitische Houthi-Miliz hatte Angriffe auf den Airport für sich reklamiert.
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3: In der Nacht teils klar, örtlich.

0: bildet sich Nebel. Gegen Morgen verdichten sich die Wolken bei 5 bis 1 Grad. Tagsüber zeigt sich nur kurz die Sonne. Ab Mittag kann es auch Regen und Nieselregen geben. Das Ganze bei 12 bis 15 Grad.
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